0: der Iran weiterhin militärisch aufrüstet.
1: Der Rücktritt von Jens Spahn als Fraktionschef hatte das Personalkarussell bei der Union in Fahrt gebracht. Heute soll das Ganze offiziell abgeschlossen werden. Die Unionsfraktion trifft sich zu einer Sondersitzung, um den bisherigen Kanzleramtsminister Frey zu ihrem neuen Vorsitzenden zu wählen. Außerdem bekommen die neuen Bundesminister von Bundespräsident Steinmeier ihre Ernennungsurkunden. Vor einem Jahr ist die Ausnahmebiathletin Laura Dahlmeier im Alter von gerade einmal 31 Jahren beim Bergsteigen in Pakistan ums Leben gekommen. Am Abend sind rund 150 Menschen in ihrer Geburtsstadt Garmisch-Partenkirchen zusammengekommen, um Dahlmeier zu gedenken. Die Veranstaltung fand im Laura-Dahlmeier-Park statt. Der ehemalige Kurpark war zur Erinnerung an die Ausnahmesportlerin umbenannt worden. Es ist häufig klar, im Südwesten sind später ein paar lockere Wolken dabei. Das Ganze bei Tiefstwerten zwischen 16 und 10 Grad. Tagsüber sind im Allgäu erstmal viele Wolken unterwegs, sonst scheint wieder die Sonne. In den Alpen gibt es nachmittags vereinzelte Hitzegewitter. Dazu wird es wieder heiß. Die Höchstwerte klettern auf 31 Grad im östlichen Bergland und bis zu 38 Grad am Untermain.
2: Hallo, hier ist Jan aus der Alpenwelle Verkehrsredaktion. Von uns gibt's grünes Licht. Alles frei. Die Alpenwelle wünscht gute Fahrt.
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1: Ich bin Helen Martin. Heute kommt eine neue Hitzewelle. Fast überall in Deutschland wird die 30-Grad-Marke geknackt. In einigen Regionen werden es mehr als 35 Grad. Die Hitze und pralle Sonne können gefährlich sein. Mehr dazu von Simon Müller.
2: Bereits nach der extremen Hitze im Juni schätzte das Robert-Koch-Institut mehr als 5000 Hitzetote in Deutschland. Deutlich mehr als Menschen jährlich im Straßenverkehr sterben. Besonders gefährdet sind Menschen ab 65, Schwangere, Babys und Vorerkrankte. Am gefährlichsten ist ein Hitzeschlag. Dabei schafft es der Körper nicht mehr, die Wärme durch Schwitzen abzuleiten. Die Körpertemperatur steigt schnell auf bis zu über 40 Grad.
1: Lange wurde in der Bundesregierung verhandelt. Heute wird das Bundeskabinett voraussichtlich die umstrittenen Energiereformen von Wirtschaftsministerin Reiche beschließen. Geplant ist unter anderem, dass neue kleine Solaranlagen auf dem Hausdach ab 2027 keine dauerhafte Förderung mehr bekommen. Umwelt- und Energieverbände werfen der CDU-Politikerin vor, die Energiewende auszubremsen. Das schwere Erdbeben auf der japanischen Insel Kyushu hat Gebäude und Straßen teils schwer beschädigt. In einem Einkaufszentrum hat es wegen des Bebens eine Explosion gegeben. Mindestens 2 Menschen sind dabei gestorben, mehrere sind verletzt worden. Vermutlich hatte das Erdbeben mit der Stärke 7,1 ein Gasleck ausgelöst, was wiederum zu der Explosion geführt hat. Manuel Neuer geht in seine 21. Saison als Profifußballer und es könnte seine letzte werden. Als der FC Bayern jetzt mit der Vorbereitung angefangen hat, meinte der 40-jährige Torwart, es sehe schon stark danach aus, dass er aufhört. Außerdem hat Neuer gesagt, dass er in 85% der Fälle schon aufgehört hätte, weil es ihm aber beim FC Bayern so gut gefällt, hat er gesagt, ich mache weiter. Es ist häufig klar, im Südwesten sind später ein paar lockere Wolken dabei, das Ganze bei Tiefstwerten zwischen 16 und 10 Grad. Tagsüber sind im Allgäu erstmal viele Wolken unterwegs, sonst scheint wieder die Sonne. In den Alpen gibt es nachmittags vereinzelte Hitzegewitter. Dazu wird es wieder heiß. Die Höchstwerte klettern auf 31 Grad im östlichen Bergland und bis zu 38 Grad am Untermain.
3: Hallo, hier ist Jan aus der Alpenwelle Verkehrsredaktion. Kurz und knapp, freie Fahrt für euch. Die Alpenwelle wünscht gute Fahrt.
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1: Ich bin Helen Martin. Kein Aufatmen für die vielen Einsatzkräfte, die rund um Bordeaux in Südfrankreich weiter gegen die verheerenden Waldbrände ankämpfen. Die Feuerwehr bangt jetzt noch mal mehr wegen einer neuen Hitzewelle. Gestern hat es schon 14 Neubrände gegeben. Immerhin, in 3 Kommunen durften die Menschen wieder zurück in ihre Häuser. In Spanien ist die Lage bei den Waldbränden etwas besser. Wir sehen Licht am Ende des Tunnels, so Ministerpräsident Sanchez. Das Bundeskabinett will die umstrittenen Reformpläne von Wirtschaftsministerin Reicher heute auf den Weg bringen. Es geht um Änderungen des Erneuerbare-Energien-Gesetzes und um ein Netzpaket. Uli Reitinger berichtet aus Berlin.
2: Herzstück der Reform ist, dass es für neue kleine Solaranlagen auf dem Hausdach ab 2027 keine dauerhafte Förderung mehr geben soll. Außerdem bekommen die Betreiber von neuen Solar- und Windkraftanlagen in bestimmten Gegenden geringere Ausgleichszahlungen, wenn diese Anlagen wegen einer drohenden Netzüberlastung zeitweise abgeschaltet werden müssen.
1: Nach dem mutmaßlich islamistischen Anschlag beim Berliner CSD fordert der Antisemitismusbeauftragte der Bundesregierung, Klein, eine Verschärfung des Strafrechts. Im Gespräch mit dem Redaktionsnetzwerk Deutschland hat er gesagt, dass Sympathiebekundungen für Terrororganisationen wie den IS oder die Hamas wieder unter Strafe gestellt werden sollten. Das war bis 2002 bereits der Fall. Der mutmaßliche Attentäter vom Berliner CSD, Abdul B., hatte mit dem IS sympathisiert. Gestern war ja der erste Todestag von Ausnahmebiathletin Laura Dahlmeier. Sie war beim Bergsteigen in Pakistan mit nur 31 Jahren tödlich verunglückt. Um ihr zu gedenken, sind am Abend rund 150 Menschen im Laura-Dahlmeier-Park in Garmisch-Partenkirchen zusammengekommen, der Geburtsort der Sportlerin. Dahlmeiers Tod habe eine Lücke in die Familie, den Freundeskreis und auch in den Ort gerissen. Die bleibt, so der Pfarrer, der eine Rede gehalten hat. Im Allgäu sind noch ein paar lockere Wolken unterwegs, ansonsten strahlt heute die Sonne. In den Alpen kann es am Nachmittag vereinzelte Hitzegewitter geben. Das Ganze bei Höchstwerten zwischen 31 und 38 Grad. Morgen wird sogar noch mal eine Spur heißer. Generell hat uns die Hitze die nächsten Tage fest im Griff. Meistens hat es über 30 Grad, zwischendrin gibt es kräftige Gewitter.
3: Hallo, hier ist der Ernst aus der Alpenwelle Verkehrsredaktion. Kurz und knapp, freie Fahrt für euch. Die Alpenwelle wünscht gute Fahrt.
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1: Ich bin Helen Martin. Guten Morgen. Der Rücktritt von Jens Spahn als Fraktionschef hatte das Personalkarussell bei der Union in Fahrt gebracht. Heute soll das Ganze offiziell abgeschlossen werden. Die Unionsfraktion trifft sich zu einer Sondersitzung, um den bisherigen Kanzleramtsminister Frey zu ihrem neuen Vorsitzenden zu wählen. Außerdem bekommen die neuen Bundesminister von Bundespräsident Steinmeier ihre Ernennungsurkunden. Heute kommt eine neue Hitzewelle. Fast überall in Deutschland wird die 30-Grad-Marke geknackt. In einigen Regionen werden es mehr als 35 Grad. Die Hitze und pralle Sonne können gefährlich sein. Mehr dazu von Simon Müller.
2: Bereits nach der extremen Hitze im Juni schätzte das Robert-Koch-Institut mehr als 5000 Hitzetote in Deutschland. Deutlich mehr als Menschen jährlich im Straßenverkehr sterben. Besonders gefährdet sind Menschen ab 65, Schwangere, Babys und Vorerkrankte. Am gefährlichsten ist ein Hitzeschlag. Dabei schafft es der Körper nicht mehr, die Wärme durch Schwitzen abzuleiten. Die Körpertemperatur steigt schnell auf bis zu über 40 Grad.
1: Die USA und Saudi-Arabien haben Ziele im Irak angegriffen. Laut US-Angaben hätten sich die Attacken gegen dem Iran nahestehende Terroristen gerichtet. Kampfflugzeuge beider Länder haben demnach mehrere Waffen- und Logistiklager im Osten des Iraks zerstört. Das Ganze sei eine Reaktion auf angeblich mehr als 30 Drohnenangriffe auf US-Truppen und Energieinfrastruktur in Saudi-Arabien, die die iranischen Revolutionsgarden angeordnet haben sollen. Vor einem Jahr ist die Ausnahme-Biathletin Laura Dahlmeier im Alter von gerade einmal 31 Jahren beim Bergsteigen in Pakistan ums Leben gekommen. Am Abend sind rund 150 Menschen in ihrer Geburtsstadt Garmisch-Partenkirchen zusammengekommen, um Dahlmeier zu gedenken. Die Veranstaltung fand im Laura-Dahlmeier-Park statt. Der ehemalige Kurpark war zur Erinnerung an die Ausnahmesportlerin umbenannt worden. Im Allgäu sind noch ein paar lockere Wolken unterwegs, ansonsten strahlt heute die Sonne. In den Alpen kann es am Nachmittag vereinzelte Hitzegewitter geben. Das Ganze bei Höchstwerten zwischen 31 und 38 Grad. Morgen wird sogar noch mal eine Spur heißer. Generell hat uns die Hitze die nächsten Tage fest im Griff. Meistens hat es über 30 Grad, zwischendrin gibt es kräftige Gewitter.
3: Guten Morgen, hier ist Ernst aus der Alpenwelle Verkehrsredaktion. Für alle, die jetzt unterwegs sind, die Straßen sind frei. Die Alpenwelle wünscht gute Fahrt.
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1: Wieder. Es gibt noch ein paar Schwierigkeiten, die Sie aber mit Leichtigkeit beseitigen. Sie können also aufatmen.
0: Stier.
1: Durch Zufall kommt unerwartet Geld in die Kasse. Mit so einem Treffer sollten Sie aber nicht leichtsinnig umgehen.
2: Zwilling.
1: Über Mangel an Sympathien können Sie sich nicht beklagen. Das kommt auch dem Liebesleben zugute.
0: Krebs.
1: Die Sterne beeinflussen Ihre berufliche Situation ungünstig. Da müssen Sie mit Gegenwind rechnen.
2: Löwe.
1: Der Griff zum Terminkalender lohnt sich für Sie. Planungen auf längere Sicht sind sehr vielversprechend.
0: Jungfrau.
1: Ob nun im Job oder bei Geldangelegenheiten, Sie sollten es vermeiden, aufs Ganze zu gehen.
2: Waage.
1: Sie beweisen derzeit großes Einfühlungsvermögen. Amor spitzt deshalb jetzt schon seine Pfeile.
0: Skorpion.
1: Sie haben gute Chancen, Ihre Finanzen wieder aufzubessern. Aber wie heißt es? Glück im Spiel, Pech in der Liebe.
2: Schütze.
1: Mit unauffälligeren Mitteln können Sie derzeit wesentlich mehr erreichen, als wenn Sie auf die Pauke hauen.
0: Steinbock.
1: Bei einem Gespräch mit dem Partner beweisen Sie großes Einfühlungsvermögen. Es fällt Ihnen leicht, Gefühle zu zeigen.
2: Wassermann.
1: Bei Ihnen geht es turbulent zu. Berufliche Umstellungen beunruhigen Sie. Aber keine Angst, Sie sind der Gewinner.
0: Fische.
1: Die berufliche Lage ist stabil. Da kann Ihnen niemand die Butter vom Brot nehmen.
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1: Ich bin Oliver Urbanke. Guten Morgen. Die nächsten Tage wird es in Bayern ordentlich heiß und deshalb steigt auch die Waldbrandgefahr. Für morgen zeigen 10 Messstationen des Deutschen Wetterdienstes die höchste Gefahrenstufe, aber auch schon heute gehen die Experten von einem teilweise hohen Waldbrandrisiko aus. Die Landesregierungen von Niederbayern und der Oberpfalz haben schon Beobachtungsflüge angeordnet. Das Bundeskabinett will heute die umstrittenen Reformpläne von Wirtschaftsministerin Reiche auf den Weg bringen. Es geht um Änderungen des Erneuerbaren Energiegesetzes und um ein Netzpaket. Uli Reitinger berichtet.
2: Herzstück der Reform ist, dass es für neue kleine Solaranlagen auf dem Hausdach ab 2027 keine dauerhafte Förderung mehr geben soll. Außerdem bekommen die Betreiber von neuen Solar- und Windkraftanlagen in bestimmten Gegenden geringere Ausgleichszahlungen, wenn diese Anlagen wegen einer drohenden Netzüberlastung zeitweise abgeschaltet werden müssen.
1: In den letzten Tagen gab es ja ein paar personelle Änderungen im Bundeskabinett und der Unionsfraktion. Heute wird das alles offiziell. Die Unionsfraktion wählt den bisherigen Kanzleramtschef frei zu ihrem neuen Vorsitzenden. Außerdem bekommen mehrere Bundesminister ihre Ernennungsurkunden. Nina Wagen wird neue Kanzleramtschefin, CDU-Generalsekretär Linnemann übernimmt das Gesundheitsministerium und Steffen Bilger wird Verkehrsminister. Künstliche Intelligenz wird in unserem Alltag ja immer relevanter. Aber ist das wirklich nur ein Segen oder auch ein Fluch? Da scheiden sich ja die Geister. In den USA fordern jetzt über 1000 Mitarbeitende von führenden KI-Entwicklerfirmen einen internationalen Bremsmechanismus für künstliche Intelligenz. In einem offenen Brief warnen sie vor Kontrollverlust und rufen die US-Regierung zum Handeln auf. Hintergrund des Ganzen ist ein Vorfall, bei dem ein KI-Modell von OpenAI bei einem Test eigenständig Computersysteme einer anderen Firma gehackt hat.
3: Vielen Dank für die Nachrichten, Oliver. Und das Alpenwelle-Wetter. Jetzt in der Früh ist es schon klar und dann kommt die Sonne auch schon zum Zug und dann wird's richtig schön. Sonne pur. Und über den Bergen, da haben wir am Nachmittag ein paar Quellwolken und an der Grenze zu Salzburg und Tirol haben wir ein leichtes Gewitterrisiko. Aber die Temperaturen, die steigen auf 31, 33 entlang der Isar und Loisach sogar bis zu 34 Grad. Die Aussichten: Morgen bleibt sonnig, rund 35 Grad heißt von Freitag bis Sonntag, jeweils sonnig, drückende Schwüle, zum Teil lokale Gewitter und Nachmittagswerte, die gingen ein bisschen zurück, aber bleiben über 30 Grad.
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3: Der Alpenwelle-Verkehrsservice um kurz nach 6. Es ist immer noch ruhig auf den Straßen im Alpenwelle-Land. Störungsfreier Verkehr. Blitzer haben wir ein paar, und zwar einen ganz neuen Blitzer. Der Hans hat einen gesehen in Fleck am Pumpenheisel. Vergelt's gut fürs Meiten. Fleck bei Lingriss am Pumpenheisel. Dann Blitzeranhänger in Großhardt-Penning. Dann in Sauerlach am Ortsende Richtung Lanzenhaar. In Vorderes steht einer in Antorf Richtung Habach. Und der letzte steht in Iffidorf bei der Schule in der 30er-Zone. Wenn Sie an irgendwelche Blitzer habt, irgendwelche Verkehrsbehinderungen, macht es wieder Hans, schickt's mal WhatsApp oder Sprachnachricht oder einfach Anrufer unter 08041799 4x4. Das ist euer Draht zu mir ins Studio. Ansonsten kann man das Ganze natürlich nur mehr nachlesen unter alpenwelle.de.
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3: Einen wunderschönen Mittwochmorgen. Wir teilen die Woche heute am 29. Juli. Es ist 6:04 und wir haben es ganz schön warm momentan. Und die Hitzewelle hat natürlich auch gewisse Risiken. Zum Teil ja natürlich auch Gesundheitsrisiken. Und da müssen wir mal reinhören, was da zu beachten gibt, was man besser machen sollte. Trinker. Es ist das Einfachste eigentlich. Ganz, ganz viel trinken, aber auch mein Mäuschen oder meine Mami, die haben beide auch da so ein Problem mit dem Trinken. Ich nicht, ich zirke das Zeug weg, wie wenn es gar nichts war. Aber nein, das ist nicht jedermanns Sache. Und bevor wir über die Gesundheitsrisiken sprechen, haben wir noch einfach mehr gute Musik. Maroon 5 mit Payphone und den Anfang, den macht gleich Kamrad mit Hug yourself, wenn die Schuss uns keiner umarmt.
9: Guten Morgen, Schatz.
10: Seit 25 Jahren. Guten Morgen, Schatz. Ja, die Zeitung ist schon da. Ja, der Kaffee ist fertig.
11: Das geht ja schon gut los.

0: 5 um 6 Uhr und 12 Minuten. Und heute, ja, da erreicht uns ja eine neue Hitzewelle. Fast im ganzen Land, da wird die 30-Grad-Marke überschritten. Das berichtet der Deutsche Wetterdienst. In einigen Regionen, da wären sogar mehr als 35 Grad. Die Hitze und die pralle Sonne bringen auch Gesundheitsrisiken mit sich. Und Simeon Müller, der weiß da mehr drüber.
1: Bereits nach der extremen Hitze im Juni schätzte das Robert-Koch-Institut mehr als 5000 Hitzetote in Deutschland. Deutlich mehr als Menschen jährlich im Straßenverkehr sterben. Besonders gefährdet sind Menschen ab 65, Schwangere, Babys und Vorerkrankte. Am gefährlichsten ist ein Hitzeschlag. Dabei schafft es der Körper nicht mehr, die Wärme durch Schwitzen abzuleiten. Die Körpertemperatur steigt schnell auf bis zu über 40 Grad. Alarmsignale sind Verwirrung, Schwindel und Übelkeit sowie eine heiße rote Haut. Bei Verdacht auf Hitzeschlag sofort den Notruf 112 wählen, raus aus der Hitze und mit feuchten Tüchern kühlen. Simeon Müller, Redaktion.
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1: Ja, musiktechnisch sind wir auf jeden Fall mitten im Sommer. Miamor, Sam Field und Anita in Miamor. Und es ist 26 Minuten. In 10 Minuten ist schon wieder Zeit für die Regionalnachrichten und gleich aber noch Verbraucherinformationen. Da werden wir noch auf unser Wohlfühlwetter schauen. Es ist natürlich interessant, wie jetzt die Wärme auf unseren Körper und unsere Seele so einwirkt. Und dazu machen wir aber einfach mehr gute Musik auch. Wer ist denn da alles dabei? Zum Beispiel Dandy Warhols mit Bohemian Like You. Ja, stark. Und den Anfang, den macht aber ganz jemand anders. Und zwar, schauen wir nochmal, ob er es richtig rüberkriegt. Creedence Clearwater Revival. Das ist gar nicht so einfach, ne? Wer sich so einen Bandnamen ausdenkt, der hat sich was dabei gedacht. Creedence Clearwater Revival mit Have You Ever Seen The Rain? Nicht die Tage.

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1: Am heutigen Mittwoch, da bleibt das Witterungsempfinden von der Wetterlage her positiv geprägt. Die Hitze, die macht uns ja aber doch einiges an zu schaffen. Denn insgesamt geht es uns eigentlich gut. Wir sind fit, ausgeglichen und bestens gelaunt. Menschen mit niedrigem Blutdruck und stark Wetterfühlige, die leiden aber unter Abgeschlagenheit und teils massiven Kreislaufstörungen wegen der Hitze. Sonst sind Kreislauf und Konzentration eher normal. Der Schlaf in der Nacht auf Donnerstag, der verläuft größtenteils erholsam. Und Pollen, die fliegen natürlich auch rum, auch wenn es so heiß ist, denen macht es nichts, nämlich schwach bis mäßig der Beifuß, die Gräser, der Ampfer und der Wegerich.
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0: Tja, Bohemians wie ich. Und das Ganze um 6:30 in der Früh. 6:30, ja, Zeit für die News um 6:30.
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2: Mit Herbert Wieting. Politik zum Mitreden statt nur zuhören. Der Bundestagsabgeordnete Karl Bär lädt am Montag zu einem Wirtshausgespräch nach Benediktbeuern ein. Beginn ist um 19 Uhr im Klosterbräu Stüberl. In lockerer Atmosphäre berichtet der Grünpolitiker über aktuelle Themen aus dem Bundestag und möchte vor allem mit Menschen vor Ort ins Gespräch kommen. Einmal im Monat macht der Bundestagsabgeordnete abwechselnd in den Landkreisen Bad Tölz-Wolfratshausen und Miesbach Station. Die Oberlandcard wird modernisiert. Ab Montag beginnt die Umstellung auf ein neues Bezahlsystem. Das vorhandene Guthaben bleibt vollständig erhalten und kann auf die neue Karte übertragen werden. Mit dem neuen System wird die Oberlandcard künftig als Jobkarte für steuerfreie Sachzuwendungen von Arbeitgebern sowie als regionaler Geschenkgutschein genutzt. Und Blindeneishockey sucht neue Mitglieder in der Region. Es ist fast wie das klassische Eishockey, nur angepasst an die Bedürfnisse von Menschen mit Sehbehinderung. Gespielt wird mit kompletter Eishockeyschutzausrüstung, es gibt keinen harten Körperkontakt, sodass das Verletzungsrisiko minimal ist. Außerdem wird mit einem speziellen größeren Puck gespielt, der Geräusche macht. Pressesprecher Johannes Bruckmeier.
3: So klingt der Puck. Der macht ordentlich Lärm, daran weiß der Torhüter, wo der Puck sich befindet. Wichtig ist, bevor man schießt, muss einmal gepasst werden, damit der Torhüter auch die Chance hat, den Puck wahrzunehmen. Und ansonsten ist alles ganz normales Eishockey.
2: Und der Wörthsee-Triathlon hat sein 40. Jubiläum gefeiert. Erstmals führte die neue Radstrecke durch das Fünfseenland und sorgte mit schnellen Abfahrten für weitere Herausforderungen. Dass die Jubiläumsausgabe reibungslos über die Bühne ging, war vor allem den rund 150 ehrenamtlichen Helfern zu verdanken. Sie kümmerten sich unter anderem um die Streckensicherung, die Verpflegung und die Organisation des Wettkampfes.
0: Und das Alpenwelle-Wetter. Heute früh ist es jetzt dann schon sehr klar und die Sonne kommt schon zum Zug und es bleibt den ganzen Tag einfach richtig schön. An der Grenze zu Salzburg und Tirol haben wir vorübergehend ein kleines Gewitterrisiko. Ansonsten nichts. Die Temperaturen erreichen 31 bis 33, entlang Isar und Loisach sogar 34 Grad. Die Aussichten, morgen sonnig, rund 35 Grad. Von Freitag bis Sonntag, auch nach dem sonnigen Start und drückender Schwüle, zum Teil die Gefahr von lokalen Gewitter. Und die Nachmittagswerte, die gingen ein bisschen runter, aber bleiben über 30 Grad.
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0: Der Alpenwelle Verkehrsservice um kurz nach 6:30. Was soll man sagen? Störungsfrei, kommt's überall super durch. Blitzer haben wir allerdings noch. Und zwar haben wir Blitzer-Anhänger. In Iffidorf bei der Schule in der 30er-Zone. In Antorf Richtung Habach. In Vorderes steht einer. In Sauerlach am Ortsende Richtung Lanzenhaar auch. Und in Großhardt-Penning steht also eine Kiste rum. Und dann haben wir noch zwei normale Blitzer in Fleck bei Lingriers am Pumpenhäusl vom Hansgmeid, danke dir. Und ein Blitzer in Weiern, Ortsausgang beim Sportplatz. Da steht gerade ein dunkler Caddy. Und ich glaube, dass der sogar in beide Richtungen blitzt. Also da aufpassen in Weiern und in Flick. Da stehen ja jetzt Blitzer um einander. Und wenn Sie an irgendwelche Blitzer habt, irgendwelche Verkehrsbehinderungen, oder ihr sagt, nein, Mani, der Blitzer, der steht da nicht mehr, dann sagt es mir gern. Schickt mir WhatsApp oder Sprachnachricht oder einfach anrufen unter 0804179 und 4x4 und vergeht's gut an alle, die bei uns was meinten.
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0: Mit Mani Abadir, der Alpenwelle Land, 6:34 am Mittwoch. Und wir werden jetzt dann gleich unseren Hithammer nochmal hören. Der ist ja diesmal aus Berlin und aus Österreich, ein richtig internationaler Teil. Und aus Amerika natürlich. Und vorher haben wir Anastasia mit Caught in the Middle und den Anfang, den macht jetzt ein richtig schöner Hit. Und zwar Julia von Chris Rea, der macht einfach Laune. Einen wunderschönen guten Morgen, Alpenwelle-Land.

Und das ist diese Woche wieder eine Zusammenarbeit von Berlin und Österreich und Amerika, den Wankelmut. Das ist ein Techno-DJ und Musikproduzent, heißt eigentlich Jakob Aaron Dilzner und hat sich gedacht, das war mal mein Lieblingswort in der deutschen Sprache, dieses Wankelmut, und deswegen hat er das zu seinem Künstlernamen gemacht. Und James Hersey, der ist in Gmunden eigentlich ansässig und eigentlich ein in Wien lebender österreichisch-US-amerikanischer Musiker, der so ein bisschen auf Elektropop steht. Und die zwei haben sich zusammengetan und haben eine Riesennummer rausgebracht. Wish You Would. Und das ist unser Hithammer der Woche. Hier für euch, Wankelmut, James Hersey, Wish You Would.

0: Pet Shop Boys und Always on my mind um 56 Minuten. 10 Minuten ist schon wieder Zeit für die Nachrichten. Und kurz vor den Nachrichten natürlich noch unseren alten Sound, unseren letzten Song der Stunde. Und das ist diesmal Franz und Fuchs. Und die Song Mai auf und davor. Einfach mehr. Gute Musik auf der Alpenwelle.
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1: Ich bin Oliver Urbanke. Guten Morgen. Der Fußball-Weltverband FIFA plant einen milliardenschweren Umbau. Investoren sollen bei kommenden Weltmeisterschaften einsteigen können und der FIFA mehr als 4 Milliarden Dollar einbringen. Zoe Tassovali berichtet.
2: Der europäische Fußballverband UEFA läuft jetzt schon gegen die Pläne Sturm. Er wirft der FIFA vor, den Fußball zur Handelsware zu machen und fragt, wer am Ende überhaupt von dem Milliardendeal profitiert. Die FIFA hält selbstverständlich dagegen. Sie verspricht, das zusätzliche Geld in den nächsten 4 Jahren weltweit in den Fußball zu investieren und vor allem kleinere Verbände zu stärken.
1: Das Bundeskabinett bringt heute umstrittene Reformen beim Erneuerbare-Energien-Gesetz auf den Weg. Wirtschaftsministerin Reiche will damit die Förderkosten senken. Konkret sollen kleine Solaranlagen auf Hausdächern ab 2027 keine dauerhafte Förderung mehr bekommen. Außerdem sollen Betreiber von neuen Solar- und Windkraftanlagen in bestimmten Regionen künftig weniger Geld bekommen, wenn ihre Anlagen zeitweise abgeschaltet werden müssen. Kein Aufatmen für die vielen Einsatzkräfte, die rund um Bordeaux in Südfrankreich weiter gegen die verheerenden Waldbrände ankämpfen. Die Feuerwehr bangt jetzt noch einmal mehr wegen einer neuen Hitzewelle. Gestern hat es schon 14 Neubrände gegeben. Immerhin in 3 Kommunen durften die Menschen wieder zurück in ihre Häuser. In Spanien ist die Lage bei den Waldbränden etwas besser. Wir sehen Licht am Ende des Tunnels, sagte dazu Ministerpräsident Sanchez. Und auch bei uns in Bayern steigt die Waldbrandgefahr. Die Regierung von Niederbayern und in der Oberpfalz haben Beobachtungsflüge angeordnet. Die Flugzeuge fliegen am Nachmittag bestimmte festgelegte Routen ab. Da ist die Waldbrandgefahr am höchsten. In den Wäldern der bayerischen Staatsforsten sollen Feuchtflächen wie zum Beispiel Moore, Waldtümpel oder Feuchtbiotope verhindern, dass Brände überhaupt erst entstehen.
3: Vielen Dank für die Nachrichten, Oliver, und das Alpenwelle-Wetter. Es ist heute sonnig, den ganzen Tag. Temperaturen steigen auf 31 bis 33 entlang Isar und Loisach, sogar 34 Grad. An der Grenze zu Tirol und Salzburg-Tag haben wir ein leichtes Gewitterrisiko. Aber das war's. Die Aussichten morgen wird auch sonnig, rund 35 Grad von Freitag bis Sonntag. Da haben wir drückende Schwüle, auch ein paar lokale Gewitter. Und die fallen manchmal auch ganz schön kräftig aus, aber die Nachmittagswerte, die bleiben auf jeden Fall über 30 Grad.
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3: Der Alpenwelle Verkehrsservice um kurz nach Simi. Wir haben ein bisschen Berufsverkehr, jetzt langsam aufflammt, aber da ist noch nichts Großartiges dabei. Dann haben wir natürlich noch die Sperrungen, die momentan bei uns im Alpenwelle-Land so sind. In Waakirchen zum Beispiel die Straße zwischen Ortsausgang und dem Kreisverkehr Kammerloh ist ja bis Mitte Oktober gesperrt. Umleitung über Hauserdörfel und Kammerloh. Und der Außenbereich von Bad Tölz, die Straße zwischen Elbach und Bad Tölz-Kirchpiedl, ist voraussichtlich bis 25. September wegen Bauarbeiten gesperrt. Aber ansonsten haben wir jetzt noch störungsfreien Verkehr. Ein paar Blitzer haben wir natürlich. Und zwar haben wir einen Blitzer in Weihern beim Sportplatz Ortsausgang, dunkler Caddy. Und dann einen Blitzer in Fleck am Pumpenheisel vom Hansgmeld, danke dir. Dann haben wir einen Blitzer-Anhänger in Großhardt-Penning, dann einen in Sauerlach am Ortsende Richtung Lanzenhaar. In Vorderitz steht noch so eine Kiste rum. In Antorf Richtung Habach und in Iffidorf bei der Schule in der 30er-Zone. Und das war's einmal mit den Blitzer. Wenn ihr auch noch irgendwelche Blitzer habt, irgendwelche Verkehrsbehinderungen, sagt es uns gern. Wir sagen es gern an alle weiter. Schickt mal WhatsApp, eine Sprachnachricht oder einfach Odorfer unter 08041 und 4x4. Und vergeht's gut an alle, die bei uns was meinten.
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3: Einen wunderschönen Mittwochmorgen, 7 Uhr und 4 Minuten haben wir es schon wieder. Und es ist ja Mittwoch, wir teilen die Woche. Und wenn wir schon dabei sind, dass wir die Woche teilen, dann schauen wir doch gleich mal. Es gibt nämlich Veranstaltungshinweise und in den ersten, da schauen wir jetzt gleich mal rein.
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3: Denn der Bürgergarten am Schlossplatz in Deitz, der wird zum Biergarten. Sommer, Bier und bayerische Gemütlichkeit. Der Deitzer Mühlfeldbräu lädt am Donnerstag, also morgen, bis Sonntag, den 2. August, zum Pop-Up-Biergarten im Bürgergarten Bad Deizei. Freut euch auf frisch gezapftes Bier vom Fass, herzhafte regionale Brotzeiten und entspannte Stunden in besonderer Atmosphäre. Und das mitten in Deiz. Öffnungszeiten nochmal, Donnerstag und Freitag von 16 bis 22 Uhr. Samstag und Sonntag geht schon um 2 Uhr los und auch bis um 10 Uhr auf Nacht. Der Eintritt ist natürlich frei. Also Pop-Up-Biergarten des Deizer Mühlfeldbräu und zwar am Bürgergarten in Bad Deiz vom 30. Juli bis 2. August. Unbedingt hinschauen.
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3: Und bei uns geht es weiter mit Shakira, Burna Boy, den WM-Hit Die, Die.

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2: Und jetzt haben wir nochmal ganz was Besonderes, denn seit dem 24. läuft ja schon der Geretsrieder Waldsommer und der geht noch bis zum 2. August. Gefreut euch auf diesen Geretsrieder Waldsommer 2026, denn es wird auf dem Festplatz an der Jahnstraße in Geretsried beim A-Stadion richtig gut gefeiert. Los geht's täglich ab 11 Uhr mit Festzelt und Biergarten. Euch erwarten Live-Musikabende, Vergnügungspark, Degernseer, Bier, Hopf, Weißbier und Schmankerl sowie Händel und alles andere. Neu sind unter anderem ein Fahrradstellplatz auf der Rückseite vom Festzelt und ein rollstuhlgerechter Biergartenbereich. Schaut einfach vorbei. Und heute zum Beispiel, da ist der Familientag. Das heißt, da sind besondere Preise für Familien, also ermäßigte Preise. Und müsst ihr unbedingt reinschauen, weil ein Maß Bier kostet 12,30 Euro und ein Maß Bier kostet 12,30 Euro und ein Händel, ein Halberts 13,80 Euro. Das Weißbier ist, wie gesagt,

0: Arrow, Emerald und Stuck. Wahnsinn. Richtig schöne Klassiker. Und wir schauen einmal auf den Irankrieg, denn das US-Militär hat gemeinsam mit saudi-arabischen Streitkräften im Irak Angriffe gegen den Iran nahestehende Terroristen durchgeführt. Amerikanische und saudi-arabische Kampfflugzeuge hätten mehrere Logistik- und Waffenlager der nicht näher bekannten Gruppierung im Osten des Iraks angegriffen. Das teilte das US-Regionalkommando in CENTCOM mit. Nein, das heißt CENTCOM, genau. Und Tina Eck, die weiß da mehr.
1: Die Angriffe auf die irakischen Ziele kommen als Reaktion auf Drohnenangriffe. Die iranischen Revolutionsgarden sollen die Terrorgruppe im Irak zu Angriffen auf Urstützpunkte in Saudi-Arabien angestiftet haben. In der Nacht gab es auch iranische Angriffe auf einen Urstützpunkt in Jordanien. Die ballistischen Raketen seien abgefangen worden, teilte CENTCOM mit. Präsident Trump hatte die Angriffe im Iran zuvor pausiert, um Verhandlungen eine Chance zu geben, außerdem wird eine weitere Eskalation befürchtet. Und die Munitionsreserven werden knapp. Tina Eck, USA.

0: The Moody Blues, Gemini Dream am Mittwoch, 7.30 Uhr. Heute auch die Zeit für die Regionalnachrichten.
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2: Mit Herbert Wieting. Im Fall des mutmaßlichen Tötungsdelikts im Münchner Stadtteil Freimann gibt es eine weitere Festnahme. Die Polizei hat einen 50-Jährigen aus Garmisch-Partenkirchen festgenommen. Er steht im Verdacht, gemeinsam mit einem bereits inhaftierten 37-Jährigen an der Tötung eines 51-jährigen Geschäftsmannes beteiligt gewesen zu sein. Der Geschäftsmann aus dem Landkreis Starnberg galt seit Mitte Juli als vermisst. Im Zuge der Ermittlungen fanden Einsatzkräfte seinen Leichnam im Landkreis Garmisch-Partenkirchen. Nach Angaben der Polizei starb der Mann durch massive Gewalteinwirkung. Natur und Kunst lassen sich am Blomberg bei Bad Tölz jetzt wieder auf besondere Weise erleben. Nach einer umfassenden Überarbeitung ist Deutschlands höchstgelegener Kunstwanderweg ab sofort wieder geöffnet. Auf dem rund 1,5 Kilometer langen Weg stehen insgesamt über 30 Skulpturen aus Holz, Stein und Metall. Seit 2009 verbindet der Kunstwanderweg Wandern mit zeitgenössischer Kunst. Und der Wörthsee-Triathlon hat sein 40. Jubiläum gefeiert. Erstmals führte die neue Radstrecke durch das Fünfseenland und sorgte mit schnellen Abfahrten für weitere Herausforderungen. Dass die Jubiläumsausgabe reibungslos über die Bühne ging, war vor allem den rund 150 ehrenamtlichen Helfern zu verdanken. Sie kümmerten sich unter anderem um die Streckensicherung, die Verpflegung und die Organisation des Wettkampfes.
0: Und das Alpenwelle-Wetter. Jetzt in der Früh ist es schon klar und dann kommt die Sonne raus und die bleibt den ganzen Tag da. Nachmittag, da kann dann auf der Grenze zu Tirol oder zu Salzburg auch ein leichtes Gewitter mal dabei sein. Aber ansonsten wird es richtig warm und wie schaut es momentan mit den Temperaturen bei euch da draußen aus? In Schledorf haben wir momentan 14 Grad, in Sachsen kaum 16 und in Schliers da haben wir schon 17 Grad und es wären heute 31 bis 33 entlang Isar und Loisach sogar 34 Grad. Die Aussichten, morgen wird es genauso sonnig und 35 Grad warm von Freitag bis Samstag. Da haben wir nach sonnigem Start jeweils ein bisschen lokale Gewitter mit dabei, weil die Schwüle einfach so druckert ist. Und am Nachmittag, da gehen die Werte so auf jeden Fall auf 30 Grad auf.
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0: Der Alpenwelle Verkehrsservice und wir haben jetzt kurz nach 7:30 Uhr. Wir haben einen neuen Blitzer und zwar in Aschending. Ja gut, den nehmen wir gleich mit, aber wir haben Berufsverkehr. Momentan rund um Bad Eidsholzkirchen, Mirsprach rund um der ganze Rottach vor allem und der ganze Gmund. Da geht's ganz schön zu und was sehe ich da noch auf der Salzburg Richtung München von Bad Orbling bis Irschenberg, da staut sich auch gerade irgendwas. Ich muss mal schauen, was das war. Sobald ich das weiß, sage ich euch das noch hinterher. Ansonsten haben wir eben Berufsverkehr, aber die Strecken kennt man, wo es ein bisschen hackelt. Dann haben wir natürlich noch unsere Sperrungen. Und zwar war Kirchau die Straße zwischen dem Ortsausgang und dem Kreisverkehr in Kammerloh. Da ist ja bis Mitte Oktober alles gesperrt. Da geht es über Hauserdörfer und Kammerloh. Und die Außenbereiche von Deitz zwischen Elbach und Bad Deitzkirch, da ist ja auch von jetzt bis 25. September wegen Bauarbeiten auch noch gesperrt. Da muss man auch noch schauen, dass man da umfahrt. Ansonsten haben wir ja relativ störungsfreien Verkehr, eine gute und sichere Fahrt. Blitzer haben wir ein paar, und zwar Blitzeranhänger in Iffidorf bei der Schule in der 30er-Zone, in Antorf Richtung Habach, in Vorderriss steht zur Kisten, in Sauerlach am Ortsende Richtung Lanzenhaar und der letzte Blitzeranhänger steht in Großhardt-Penning. Dann haben wir noch Blitzer in Fleck am Pumpenhäusl. Hans hat den gesehen, vergeht's gut fürs Meiten. Und ein Blitzer in Weyern beim Sportplatz, Ortsein- bzw. Ausgang. Da steht ein dunkler Caddy, steht da momentan umeinander. Wenn ihr auch noch irgendwelche Blitzer habt, irgendwelche Verkehrsbehinderungen, ach so, genau. Und jetzt haben wir noch einen Laserblitzer in Aschöding gegenüber von einem Einkaufszentrum Richtung Egling. Also da wird gerade gelasert. Ein bisschen aufpassen. Und schickt uns eine WhatsApp, eine Sprachnachricht oder von der 08041 799 und 4x4.
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0: Mit Moni, mit mir und es ist Mittwoch. Wir teilen die Woche 7.35 Uhr und jetzt schauen wir dann natürlich in der halben Stunde in den Sternenhimmel auf unser Horoskop, was da so alles geboten ist. Vorher drei am Stück. Baby Rexha mit New Religion, The Colors mit Italo Disco und den Anfang, den macht jetzt einmal Mighty Oaks mit Für immer, Forever. Einfach mehr. Gute Musik auf der Alpenwelle, aber der Alpenwelle landet.

0: Baby Rexha und No Religion. Und wir schauen in die Sterne aufs Horoskop.
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2: Es gibt noch ein paar Schwierigkeiten, die Sie aber mit Leichtigkeit beseitigen. Sie können also aufatmen.
3: Stier.
2: Durch Zufall kommt unerwartet Geld in die Kasse. Mit so einem Treffer sollten Sie aber nicht leichtsinnig umgehen.
4: Zwilling.
2: Über Mangel an Sympathien können Sie sich nicht beklagen. Das kommt auch dem Liebesleben zugute.
3: Krebs.
2: Die Sterne beeinflussen Ihre berufliche Situation ungünstig. Da müssen Sie mit Gegenwind rechnen.
4: Löwe.
2: Der Griff zum Terminkalender lohnt sich für Sie. Planungen auf längere Sicht sind sehr vielversprechend.
3: Jungfrau.
2: Ob nun im Job oder bei Geldangelegenheiten, Sie sollten es vermeiden, aufs Ganze zu gehen.
4: Waage.
2: Sie beweisen derzeit großes Einfühlungsvermögen. Amor spitzt deshalb jetzt schon seine Pfeile.
3: Skorpion.
2: Sie haben gute Chancen, Ihre Finanzen wieder aufzubessern. Aber wie heißt es? Glück im Spiel, Pech in der Liebe.
4: Schütze.
2: Mit unauffälligeren Mitteln können Sie derzeit wesentlich mehr erreichen, als wenn Sie auf die Pauke hauen.
3: Steinbock.
2: Bei einem Gespräch mit dem Partner beweisen Sie großes Einfühlungsvermögen. Es fällt Ihnen leicht, Gefühle zu zeigen.
4: Wassermann.
2: Bei Ihnen geht es turbulent zu. Berufliche Umstellungen beunruhigen Sie. Aber keine Angst. Sie sind der Gewinner.
3: Fische.
2: Die berufliche Lage ist stabil. Da kann Ihnen niemand die Butter vom Brot nehmen.
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0: Tom Gregory, mach's einfach richtig. Make it right. Es ist Mittwoch, 29. Juli schon wieder. Wir haben bald wieder Sommerferien, zeitwärts. Zwei Tage noch. Donnerstag, Freitag. Ja, am Freitag gibt's nochmal Eis. Da werden wir auch gleich mal reinhören. Das gibt nämlich von der Alpenwelle wieder ein Eis für gute Noten im Zeugnis. Und Freitagmittag geht's ab in die Ferien. Und wir haben jetzt dann gleich natürlich vor den Nachrichten nochmal unseren letzten Song der Stunde, unseren Alpensound. Und den Anfang macht aber jetzt dann gleich jemand anders, nämlich ein wunderschöner Klassiker. Ja, schon zeitlang her, Empire of the Sun war das nämlich. We are the people. Und dann gehen wir rein in die Nachrichten.
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1: Ich bin Oliver Urbanke. Guten Morgen. In Bayern steigt die Waldbrandgefahr. 10 Messstationen des Deutschen Wetterdienstes melden für morgen die höchste Gefahrenstufe. Niederbayern und die Oberpfalz haben bereits Beobachtungsflüge angeordnet. Dazu kommt eine neue Hitzewelle. Heute werden bis zu 37 Grad erwartet. In den kommenden Tagen soll es nochmal heißer werden. Nach dem Anschlag am Rande des Berliner CSD will Bundesfamilienministerin Prien mehr Geld in die Radikalisierungsprävention stecken. 5 Millionen Euro aus dem Förderprogramm Demokratie leben sollen an die Bundesländer fließen. Fiona Reinhardt berichtet.
2: Im Fokus soll laut Familienministerin Prien die Deradikalisierung stehen. Mit entsprechenden Programmen sollen hier besonders junge Leute durch intensive Beratungen von ihren radikalen Ansichten abgebracht werden. Und dafür sollen demnächst Mittel genutzt werden, die zunächst anders verplant waren. Die Ministerin hatte das Programm Demokratie leben zuletzt noch neu ausgerichtet und dafür Kritik geerntet, besonders aus der queeren Community, weil entsprechende Beratungsangebote gekürzt wurden.
1: Der Rücktritt von Jens Spahn als Fraktionschef hat das Personalkarussell bei der Union in Fahrt gebracht. Heute soll das Ganze dann offiziell abgeschlossen werden. Die Unionsfraktion trifft sich in einer Sondersitzung, um den bisherigen Kanzleramtschef Frei zu ihrem neuen Vorsitzenden zu wählen. Außerdem bekommen die neuen Minister von Bundespräsident Steinmeier ihre Ernennungsurkunden. Die Fußball-Weltmeisterschaft ist gerade erst vorbei, da überlegt die FIFA schon, wie sie mit dem nächsten Turnier noch mehr Geld verdienen kann. Verbandschef Infantino hat angekündigt, einen Teil der Rechte an Investoren zu verkaufen. Das soll Einnahmen von rund 4 Milliarden Euro bringen. Die UEFA, also der Europäische Verband, hat das scharf kritisiert. Fußball sei keine Handelsware, erst recht nicht, wenn völlig undurchsichtig sei, wer am Ende finanziell profitiere.
3: Vielen Dank für die Nachrichten, Oliver. Und das Alpenwelle-Wetter. Hoch Olaf, der bringt trockene und heiße Luft ins Deutzer Mirschbecker Land. Deswegen haben wir jetzt den ganzen Tag Sonne, heute ein paar Quellwolken am Nachmittag und an der Grenze zu Salzburg und Tirol. Da haben wir ein leichtes Gewitterrisiko, aber die Temperaturen, die schießen nochmal so richtig auf. 31 bis 33 entlang der Isar und Loisach bis 34 Grad. Die Aussichten, morgen wird sonnig und 35 Grad heiß. Freitag bis Sonntag, da haben wir nach sonnigem Start und drückender Schwüle, vermehrt ein paar Quellwolken und lokale Gewitter. Und die können zum Teil auch ganz schön kräftig ausfallen. Am Nachmittag, da gehen die Wochen, am Wochenende, am Nachmittag gehen die Werte ein bisschen zurück, bleiben aber über 30 Grad.
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3: Ja, Alpenwelle Verkehrsservice um kurz nach 8 Uhr. Wir haben auf der A8 Salzburg Richtung München ab Orbling bis zum Irschenberg auf. Da ist gerade eine Baustelle unterwegs. Da müsst ihr mit ein paar Behinderungen rechnen. Ungefähr 10 Minuten wird es schon länger dauern, wenn es da drin steht. Ansonsten haben wir ein bisschen Berufsverkehr rund um Holzgehör, Deitz-Mirschbach, Gmund am Tegernsee, Rottach und vor Agertariert von Haus am bis Nein nach Mirschbach. Es ist halt Berufsverkehr und das sind die Strecken, die man da kennt. Und dann haben wir natürlich noch unsere Sperrungen in Waukirchen zum Beispiel vom Ortsausgang und dem Kreisverkehr Kammerloh. Da zwischendrin ist ja bis Mitte Oktober wird da gebaut. Die Umleitung ist über Hauserdörfe und Kammerloh. Und dann die Straße zwischen Elbach und Bad Deizkirchby ist voraussichtlich bis 25. September wegen Bauarbeiten auch gesperrt. Da muss man halt mitdingen, wenn man da unterwegs ist. Ansonsten ja, haben wir relativ störungsfreien Verkehr, bis auf die Strecken, wo jetzt gerade der Berufsverkehr ist. Blitzer haben wir noch jede Menge, und zwar Blitzeranhänger. In Effidorf bei der Schule in der 30er-Zone, in Antorf Richtung Harbach, in Vorderisch steht einer, in Saulach am Ortsende Richtung Lanzenhaar und der letzte Anhänger steht in Großhardt-Penning. Dann in Fleck am Pumpenhäusl wird blitzt und in Weihern am Sportplatz steht ein dunkler Caddy und macht interessante Beutel, Ortsaus bzw. Eingang. Und dann haben wir Aschöding am Gewerbegebiet, da steht gerade einer und lasert. Also da in Aschöding besonders aufpassen, da ist ein Laser. Wenn Sie auch noch irgendwelche Blitze habt, irgendwelche Verkehrsbehinderungen, so wie der Heino, der hat mich gerade angerufen und hat mir das nochmal gesagt, den Aschöding, vergeht's gut nochmal fürs Melden, dann macht es wieder Heino oder schickt es mir WhatsApp oder Sprachnachricht unter 08041799 und 4x4.
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3: Hallo, die Alpenwelle Land, 8:05 und die Micker. Wir machen heute die Teilung der Woche und es ist ja schon der 29. Juli. Das heißt, jetzt müssen wir noch Donnerstag und Freitag durchhalten und dann ab in die Ferien. Dann ist Ferienzeit angesagt, erst einmal dann 6 Wochen. Und wir werden kurz jetzt mal nochmal reinschauen. Es gab einen Sportfest und das war eine sehr interessante Geschichte. Da war die Alpenwelle natürlich mit dabei. Von den Oberlandwerkstätten war das auch nochmal ein inklusives Sportfest. Und da werden wir kurz nachhören. Davor zwei Stück Kato featuring John Turn the Lights Off. Und den Anfang macht Patrick No. Sterndl im Mond. Girl in the Moon.

0: 8:12 an diesem Mittwoch und am vergangenen Samstag, da gab es am Tegernsee das erste inklusive Sportfestival an der neu gestalteten Point. Über 20 lokale Vereine und Organisationen waren mit einem Stand vor Ort. Einer von denen war Lambert Wagner. Er ist Regionalleiter der Oberlandwerkstätten für die Region Mirschbach.
1: Wir bauen hier Meisennistkästen und Starrennistkästen. Die Nistkästen kommen aus den Holzwerkstätten oder aus der Schreinerei der Oberlandwerkstätten in Geisach. Wir montieren die hier, bauen die hier zusammen und am Nachbartisch werden die bemalt und die bemalten Nistkästen werden dann später vom E-Werk Tegernsee hier an der Point befestigt. Das ist praktisch für die Vögel hier am Tegernsee neuer Wohnraum.
0: Also für alle, die die Oberlandwerkstätten nicht kennen, da hat uns Lambert Wagner auch nochmal kurz zusammengefasst, was genau die Werkstätten machen.
1: Da haben wir einen Rollstuhlparcours. Da kann man sich dann mal im Rollstuhl ausprobieren, unterschiedliche Größen, auch Kinderrollstühle, unterschiedliche Handicaps, damit man so die Erfahrungen sammeln kann. Wie ist das, wenn der Gehsteig nicht abgesenkt ist oder wenn man auf eine Wippe fährt oder wenn man auf engstem Raum sich drehen muss? Die Oberlandwerkstätten ist eine Einrichtung für Menschen mit Behinderungen. Die sind ja an 4 Standorten, die gibt es ja hier in Miesbach, deshalb sind wir hier mit dabei. Die gibt es in Geisach, bei Bad Tölz, in Geretsried, Nordlandkreis Tölz und in Polling bei Weilheim. Wir haben hier in Miesbach eine große Küche und kochen Essen für Kindergärten und Schulen. Und es gibt einen offenen Mittagstisch. Kann jeder zu uns zum Essen kommen, ohne Anmeldung. Wir arbeiten für unterschiedliche Firmen im Landkreis, aus der Region für die Region.
0: Und dazu gibt's noch 3 Submarken. Das sind dann zum Beispiel Arbeitsplätze für Menschen mit Behinderung in Firmen, bei denen die Oberlandwerkstätten begleitend und auch Arbeitsplätze für Menschen mit seelischen und psychischen Beeinträchtigungen. Das alles macht sie zu einem der wichtigsten gemeinnützigen Organisationen in unserer Region. Abschließend hat er uns auch noch verraten, was als nächstes ansteht.
1: Das eine Projekt ist Oberland Impuls auszubauen. Ein zweites großes Projekt bei uns ist, wir öffnen uns auch für Menschen. Das große Projekt bei uns ist, wir öffnen uns auch für Menschen mit einem höheren Begleitbedarf und bauen im Haus gerade eine Etage.

0: Ray Garvey und Halo, 8 Uhr und gleich 25 Minuten. Und wir schauen nach Berlin, denn die Union muss heute im Bundestag nach dem Rücktritt von Jens Spahn. Wieso ist der eigentlich zurücktreten? Ach, ist der ein Mutterschutz, oder? Ja, Gott, ist was. Aber die wählt heute einen neuen Vorsitzenden. Und der einzige Kandidat, das ist der bisherige Kanzleramtschef, der Thorsten Frey von der CDU. Und Thomas Thonfeld, der weiß da noch mehr drüber.
1: Die Unionsfraktion ist für Thorsten Frey kein Neuland. Die Arbeit dort kennt er noch aus seiner Zeit als parlamentarischer Geschäftsführer. Mit Spannung wird allerdings hier in Berlin erwartet, wie viele Ja-Stimmen Frey heute bekommt. Und das liegt weniger an seiner Person als vielmehr an den Abläufen bei anderen Personalveränderungen, zum Beispiel im Verkehrsministerium. Speziell danach hatte es deutliche Kritik am Kanzler gegeben und es wird nicht ausgeschlossen, dass einzelne Abgeordnete unter anderem deshalb heute Frey ihre Stimme verweigern. Thomas Thonfeld, Berlin.

0: Kylie Minogue, In Your Eyes. Und es ist genau 8.30 Uhr. Ich habe Ihnen eine Zeit für die Regionalnachrichten mit Herbert.
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2: Mit Herbert Wieting. Wie können die Almen in der Region noch in Zukunft als Lebensraum, Wirtschaftsgrundlage und beliebtes Ausflugsziel erhalten bleiben? Mit dieser Frage haben sich jetzt rund 30 Fachleute bei einem Almlehrgang im Isarwinkel beschäftigt. Margret Hütt, Gebietsbetreuerin Bergwelt im Landkreis Bad Tölz-Wolfratshausen.
3: Wir haben das große Glück und haben sehr viele sachverständige Almbauern, die seit Jahrhunderten die Almen bei uns bewirtschaften und das fast immer sehr fachgerecht machen, mit sehr viel Lokalkenntnis und sehr viel Fachkenntnis zur Beweidung und zur Pflege der Almflächen, sodass unsere Almflächen in einem sehr hervorragenden Zustand sind.
2: Im Mittelpunkt standen die Folgen des Klimawandels und die Herausforderungen für die Almwirtschaft. Almen sind weit mehr als Wanderziele. Sie sichern die Artenvielfalt, dienen der Landwirtschaft als wichtige Weideflächen und prägen das Landschaftsbild der Alpen. Menschen mit schweren Depressionen können jetzt in Agatha Ried mit der EKT-Therapie behandelt werden. Die EKT gilt als eines der wirksamsten Verfahren bei schweren Depressionen. Die Behandlung erfolgt unter Kurznarkose und soll nach Angaben von Fachleuten oft schon nach kurzer Zeit zu einer deutlichen Besserung der Beschwerden führen. Und ein 12-jähriger Junge aus den USA hat sich bei einem Fahrradunfall in Waakirchen schwer verletzt. Der Junge war auf einer Fahrradtour unterwegs und fuhr den Steinberg bei Mariensteinberg ab. Nach bisherigen Erkenntnissen wurde er dabei immer schneller und bog mit offenbar zu hohem Tempo in die Einfahrt einer Maschinenhalle ein. Am Ende der Zufahrt prallte er gegen zwei geparkte Autos. Der 12-Jährige erlitt schwere Verletzungen und musste mit dem Rettungshubschrauber ins Krankenhaus geflogen werden.
0: Vielen Dank für die Nachrichten, Herbert.
2: Ja.
0: Und das Alpenwelle-Wetter. Hoch Olaf, der hat jetzt noch trockene und heiße Luft dabei im Dezember Meerspeker Land und deswegen wird es heute richtig schön heiß. Und an der Grenze zu Salzburg-Tirol, da haben wir ein leichtes Gewitterrisiko, aber ansonsten Sonne pur bei 31 bis 33 entlang der Isar und Loisach sogar 34 Grad. Die Aussicht, morgen wird sonnig und 35 Grad heiß. Freitag bis Sonntag haben wir einen sonnigen Start, aber durch die drückende Schwüle kann es zu lokalen Gewittern kommen und die können auch mal kräftiger ausfallen. Am Nachmittag, da gehen die Werte allerdings auf 30 Grad ja runter, ist gut gesagt. Also sie gehen ein bisschen runter, bleiben aber über 30 Grad. Das ist ja, wenn man kein anderes Problem hat.
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0: Der Alpenwelle Verkehrsservice um kurz nach halb neun. Wir haben immer noch auf der A8 Salzburg Richtung München ab Bad Aibling bis zum Irschenberg auf. Da sind Bauarbeiten, da kommt es zu Behinderungen. Mindestens 10 Minuten braucht es da länger. Dann haben wir Berufsverkehr natürlich rund um die Metropolen. Bad Tölz, Holzkirchen, Mirschbach, rund um den Deggernsee, gerade Rottach und Rottach Richtung Wisse, auch Rottach Richtung Deggernsee. Da ist auf beiden Seiten einiges los. Gmund sowieso, dann Vorgötter nach Mirschbach rein. Da auch und auch Wolfratshausen, Geretsried, auch überall da, wo Berufsverkehrsstrecken sind, da ist momentan einiges los. Da müsst ihr mit ein bisschen Geduld an die Sache ran. Zusätzlich haben jetzt keine großartigen zusätzlichen Verkehrsbehinderungen gemeldet bekommen. Aber Blitzer haben wir noch jede Menge. Und zwar Blitzer-Anhänger haben wir noch in Iffidorf an der Schule in der 30er-Zone, in Antorf Richtung Habach. In Vorderes steht so eine komische Kiste rum. In Sauerlach am Ortsende Richtung Lanznau genauso. Und der letzte Anhänger steht in Großhartpenning. Dann in Fleck am Pumpenheisel steht jetzt ein Blitzer vom Hansgemeinde Vergeizgut Hans. Und in Weyern am Sportplatz, also Ortsausgang von Weyern Richtung Meerspach, da steht gerade ein dunkler Caddy am Sportplatz rum. Wenn Sie auch noch irgendwelche Verkehrsbehinderungen, Blitzer, wie auch immer habt, schickt es uns oder ruft uns an oder schickt uns eine Sprachnachricht unter 08041 799 und 4x4. Wir freuen uns über jeden, der sich bei uns meldet.
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0: Mit Mani Abadere, Alpenwelle Land, 8.35 Uhr an dem Micker. Und wir haben jetzt gleich nochmal heiß auf Eis, was man machen muss, dass man am Freitag eine Kugel oder sogar einen Eisbecher von uns kriegt. Und da geht's ums Zeugnis. Und da werden wir gleich mal reinhören. Und drei am Stück gibt's davor. DJ Joe mit End of Beginning. Mike Posner mit Cooler Than Me. Das kann mein Lied sein. Das ist mein Lied, denn wer ist schon cooler als ich? hörst Wahnsinn, oder? Und den Anfang macht Sunrise Avenue. 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

0: Sleepy Joe, End of Beginning. Das ist immer eine richtig lästige Nummer. Und es ist immer noch Mittwoch, 29. Juli, 8:45 Uhr. Und wir haben ja am Freitag wieder eine ganz spezielle Aktion.
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0: Am Freitag, da steigt dann jetzt unsere Aktion Heiß auf Eis. Wir haben uns mit 3 Eisdielen zusammengetan, damit alle Grundschüler, die mindestens 2 Einser im Zeugnis haben, ein Eis umsonst bekommen. Mit dabei sind das Franzetti aus Holzgier, das Cristallino aus Bad Deitz und das Cristallo aus Wolfratshausen. Passend dazu haben wir Fabi vom Cristallo in Wolfratshausen einmal gefragt, woran lässt sich denn eigentlich ein gutes Eis erkennen?
2: Ja, es ist immer ein bisschen schwierig zu sagen, woran erkennt man gutes Eis. Ich bin der Meinung, dass jeder Eismacher auf der ganzen Welt seine ganz persönliche Note in sein Produkt reinsteckt.
0: Und was ist deine persönliche Note, beziehungsweise welches Eis magst jetzt du als Eismacher eigentlich am liebsten?
2: Mein All-Time-Favorite nach wie vor ist Lemon Cake. Ich bin ein riesen Zitronen-Fan und ein riesen Zitronenkuchen-Fan. Und ich dachte mir eben, wo ich das Eis damals quasi selbst kreiert habe, lass das mal in Eisform machen. Ich bin wirklich, wirklich, wirklich begeistert davon.
0: Tja, das ist ja auch keine blöde Idee, ne? Einfach einmal seine Lieblingssüßigkeit als Eis kreieren. No, das nenne ich mal einen tollen Job, wenn man das so kann bei sich selber. Einfach, na, und wie lange ist das eigentlich? Wie lange dauert denn diese Eisproduktion bei dir?
2: Naja, es ist immer unterschiedlich, je nach wie der Vortag war. Wir produzieren jeden Tag frisch und es kommt, wie gesagt, immer darauf an, wie der Vortag war, ob viel Eis gegangen ist oder nicht oder wenig Eis gegangen ist. Ich würde sagen, Pi mal Daumen, bei mir sind es 3 bis 4 Stunden. Ich fange ja gleich um 9 an und ja, zieht sich dann so bis Mittag rum.
0: Wow, 3 bis 4 Stunden. Also, merci Fabi, dass du uns da mitgenommen hast. Also, wer Grundschüler ist und 2 Einser mindestens im Zeugnis hat, der kommt einfach zwischen 13 und 17 Uhr im Cristallo, im Cristallino oder im Franzetti vorbei. Und wir freuen uns schon auf euch und dann lasst es euch schmecken und seid einfach heiß auf Eis.
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0: Die Pretenders, Don't Get Me Wrong, und gleich unser letzter Song der Stunde mit die Los Brudalos und Stravanza.
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1: Guten Morgen.
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3: Ich bin Oliver Urbanke. Guten Morgen. Es wird wieder heiß in Deutschland. Fast im ganzen Land wird die 30-Grad-Marke heute überschritten. Teilweise meldet der Deutsche Wetterdienst mehr als 35 Grad. Und das bringt Gesundheitsrisiken mit sich. Simeon Müller berichtet.
4: Bereits nach der extremen Hitze im Juni schätzte das Robert-Koch-Institut mehr als 5000 Hitzetote in Deutschland. Deutlich mehr als Menschen jährlich im Straßenverkehr sterben. Besonders gefährdet sind Menschen ab 65, Schwangere, Babys und Vorerkrankte. Am gefährlichsten ist ein Hitzeschlag. Dabei schafft es der Körper nicht mehr, die Wärme durch Schwitzen abzuleiten. Die Körpertemperatur steigt schnell auf bis zu über 40 Grad.
3: In den USA fordern über 1000 Beschäftigte von führenden KI-Firmen einen internationalen Bremsmechanismus für künstliche Intelligenz. In einem offenen Brief warnen sie vor Kontrollverlust und rufen die US-Regierung jetzt zum Handeln auf. Hintergrund ist ein Vorfall, bei dem ein KI-Modell von OpenAI, also dem ChatGPT-Gründer, bei einem Test eigenständig Computersysteme einer anderen Firma gehackt hat. Das schwere Erdbeben auf der japanischen Insel Kyushu hat Gebäude und Straßen teils schwer beschädigt. In einem Einkaufszentrum hat es wegen des Bebens eine Explosion gegeben. Mindestens 2 Menschen sind dabei gestorben, mehrere sind verletzt worden. Vermutlich hatte das Erdbeben mit der Stärke 7,1 ein Gasleck ausgelöst, was wiederum zu der Explosion geführt hat. Die Seele des Fußballs ist keine Handelsware. Mit diesen Worten hat der Europäische Kontinentalverband UEFA auf die neuen Pläne der FIFA reagiert. Der Weltfußballverband will private Investoren an der Fußball-Weltmeisterschaft beteiligen. Kommerzielle Rechte sollen in eine Tochtergesellschaft ausgelagert werden. Das würde zum Beispiel Übertragungsrechte, Sponsoring und Ticketverkäufe betreffen. FIFA-Chef Infantino verspricht sich Einnahmen in Milliardenhöhe.
5: Vielen Dank für die Nachrichten, Oliver, und das Alpenwelle-Wetter. Jetzt in der Früh haben wir höchstens eine lockere Bewölkung, harmlose Wolkenfelder und es gibt Sonne pur über den Bergen. Am Nachmittag haben wir ein paar Quellwolken und an der Grenze zu Salzburg und Tirol, da haben wir leichtes Gewitterrisiko, aber die Temperaturen, die gingen auf 31 bis 33 entlang der Isar und Loisach sogar 34 Grad. Die Aussichten, morgen wird sonnig, rund 35 Grad warm. Es können zum Teil auch durch die drückende Schwüle ein paar lokale Gewitter entstehen und die fallen örtlich auch ein bisschen kräftiger aus. Die Nachmittagswerte gingen dann eine Spur zurück, bleiben aber über 30 Grad.
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5: Der Alpenwelle Verkehrsservice um kurz nach 9. Wir sind immer noch drin im Berufsverkehr. Es geht immer noch einiges zu. Rund um Holzkirchen, Parteiz, Mirsprach, rund um den Tegernsee natürlich. Auf den Strecken, die kennt man vom Berufsverkehr, da ist jetzt momentan halt noch mit ein bisschen Verzögerung zu rechnen. Da müsst ihr einfach ruhig bleiben, dann seid ihr auch bald durch. Wir haben keine zusätzlichen größeren Verkehrsbehinderungen gemeldet bekommen und wünschen euch deswegen da, wo es geht, eine gute und sichere Fahrt. Und da, wo es jetzt gerade ein bisschen hakelt im Berufsverkehr, einfach viel Geduld, lässig durch die Hose atmen und dann passt es gleich wieder. Ein paar Blitzer haben wir selbstverfreilich. Und zwar haben wir Blitzeranhänger in Iffidorf bei der Schule in der 30er-Zone, in Antorf Richtung Habach, in Vorderes steht noch einer, in Saulach am Ortsende Richtung Lanzenhaar, in Großhardt-Penning noch einer, dann haben wir noch einen Fleck am Pumpenhäusl am Blitzer und in Weihern am Sportplatz, da steht ein Caddy rum und macht Buddel. Wenn ihr auch noch irgendwelche Blitzer habt, so wie jetzt zum Beispiel in Aschering. In Aschering steht ein Laser, genau, beim Gewerbegebiet. Den darf man nicht vergessen. In Aschering ein Lasergerät. Und dann schickt es uns. Einfach ein WhatsApp, eine Sprachnachricht. Oder Urlaufer unter 08041799 mit die 4. Es ist euer Draht zu uns in den Sender. Und dann sagen wir es gern durch, auch wenn ein Blitzer nicht mehr da ist.
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5: Aber der Alpenwelle lang 9:04 an dem Mika und wir teilen die Woche und jetzt ist ja nimmer viel übrig bis zu die Ferien. Ich meine, macht wird sowieso nichts mehr in den Schulen und am Freitag gibt's dann heiß auf Eis. Gibt's Eis, wenn's 2-1 in Zeugnis habt oder in der ersten Klasse nach der Beurteilung, wenn's eine gute Beurteilung habt, geht's, holt's euch ein Eis. Ihr habt es verdient. Jetzt ist nämlich dann Ruhe und dann geht's erst wieder im September weiter. Und wir schauen jetzt gleich nochmal auf die Hitzewelle, was da Gesundheitsrisiken bestehen. Und davor machen wir The Weeknd, In the Night und Nico Santos macht den Anfang mit Why Don't You Stay?

0: Weekend in the Night und es ist 9 Uhr und gleich 12 Minuten und heute wird's warm. Es wird richtig warm, denn es erreicht uns eine neue Hitzewelle. Fast im ganzen Land, da wird die 30 Grad Marke überschritten. Das berichtet auf jeden Fall der Deutsche Wetterdienst. In einigen Regionen, da werden sogar mehr als 35 Grad. Die Hitze und die pralle Sonne bringen natürlich auch Gesundheitsrisiken mit sich. Und Simeon Müller, der weiß da mehr drüber.
1: Bereits nach der extremen Hitze im Juni schätzte das Robert-Koch-Institut mehr als 5000 Hitzetote in Deutschland. Deutlich mehr als Menschen jährlich im Straßenverkehr sterben. Besonders gefährdet sind Menschen ab 65, Schwangere, Babys und Vorerkrankte. Am gefährlichsten ist ein Hitzeschlag. Dabei schafft es der Körper nicht mehr, die Wärme durch Schwitzen abzuleiten. Die Körpertemperatur steigt schnell auf bis zu über 40 Grad. Alarmsignale sind Verwirrung, Schwindel und Übelkeit sowie eine heiße rote Haut. Bei Verdacht auf Hitzeschlag, sofort den Notruf 112 wählen, raus aus der Hitze und mit feuchten Tüchern kühlen. Simeon Müller, Redaktion.
0: Und jetzt share, save up all your tears. 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

Das Sascha. Und er sagt, mach's zu was ganz Speziellem. Und da hat er nicht ganz unrecht. 9.20 Uhr. Und eine Meldung vom Julian, der ist gerade reingekommen. Und zwar, wenn man aus Lingris nach Bad Deitz-Neifahrt bei der Tankstelle. Da steht gerade ein Auto mitten im Weg mit scheinbar Motorschaden oder ähnliches. Seid da vorsichtig, da kommt man ganz, ganz schlecht vorbei. Also von Lingris nach Deitz einer bei der Tankstelle da Obacht geben. Und wir machen jetzt dann gleich weiter, kurz vor den Nachrichten um

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0: Talk Talk. Dum Dum Girl. Und es ist genau 9:30 Uhr. Zeit für die News um 9:30 Uhr im Herbert.
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2: Mit Herbert Wieting. Wie können die Alpen in der Region auch in Zukunft als Lebensraum, Wirtschaftsgrundlage und beliebtes Ausflugsziel erhalten bleiben? Mit dieser Frage haben sich jetzt rund 30 Fachleute bei einem Almlehrgang im Isarwinkel beschäftigt. Margret Hütt, Gebietsbetreuerin Bergwelt im Landkreis Bad Tölz-Wolfratshausen.
3: Wir haben das große Glück und haben sehr viele sachverständige Almbauern, die seit Jahrhunderten die Almen bei uns bewirtschaften und das fast immer sehr fachgerecht machen, mit sehr viel Lokalkenntnis und sehr viel Fachkenntnis zur Beweidung und zur Pflege der Almflächen, sodass unsere Almflächen in einem sehr hervorragenden Zustand sind.
2: Im Mittelpunkt standen die Folgen des Klimawandels und die Herausforderungen für die Almwirtschaft. Almen sind weit mehr als Wanderziele. Sie sichern die Artenvielfalt, dienen der Landwirtschaft als wichtige Weideflächen und prägen das Landschaftsbild der Alpen. Beim Arbeitsunfall in Rottach-Egern ist ein 41-jähriger Handwerker aus Reichersbeuern schwer verletzt worden. Der Mann war mit Dacharbeiten auf einer Baustelle beschäftigt, als er bislang aus ungeklärter Ursache den Halt verlor und rund 5 Meter in die Tiefe stürzte. Eine Anwohnerin entdeckte ihn kurze Zeit später am Boden liegend und alarmierte den Rettungsdienst. Der Mann wurde mit schweren Verletzungen ins Krankenhaus gebracht. Und bunt, frei und nachhaltig. So präsentiert sich die neue Ausstellung des Miesbacher Künstlerduos Tatjana Blaske und Sabine Blaske in Hausham. Zum ersten Mal arbeiten die beiden Künstlerinnen mit Produktionsüberschüssen und Restmaterialien aus der Metall- und Acrylherstellung. Entstanden sind farbenfrohe Werke, die von Reisen und vom Alltag inspiriert sind. Die Vernissage ist am 7. August in Hausham.
0: Vielen Dank für die Nachrichten, Herbert.
2: Gerne.
0: Und das Alpenwelle-Wetter. Jetzt in der Früh ist es klar und es ziehen zwar von der Isar, westlich der Isar, ein paar harmlose Wolkenfelder durch, aber wir haben Sonne pur eigentlich. Über den Bergen am Nachmittag ein paar Quellwolken und an der Grenze zu Tirol vielleicht einmal das eine oder andere Gewitterrisiko. Aber die Temperaturen, die gingen auf 31 bis 33 Grad entlang der Isar und Loisach sogar 34 Grad. Morgen, so die Aussichten, da wird es wieder sonnig und rund 35 Grad heiß und Freitag bis Sonntag. Da haben wir nach jeweils sonnigem Start teils drückender Schwüle, dann vermehrt auch Quellwolken und lokale Gewitter. Die fallen zum Teil auch ziemlich kräftig aus. Die Nachmittagswerte, die gingen am Wochenende ein bisschen zurück, bleiben aber über 30 Grad.
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0: Der Alpenwelle Verkehrsservice um kurz nach 9:30 Uhr. Wir haben ein bisschen Berufsverkehr jetzt immer noch rund um Holzgäuer, Bad Deitz, Mirschbach natürlich und rund um den Degernsee, Rottach Richtung Wiese, Rottach Richtung Degernsee und Gmund. Da überall ist jetzt ziemlich Berufsverkehr immer noch angesagt, aber das kennt man von diesen Strecken. Und dann haben wir natürlich auch noch die Sperrungen. In Waakirch, die Straße zwischen dem Ortsausgang und dem Kreisverkehr Kammerloh, ist bis Mitte Oktober gesperrt. Die Umleitung über Hauserdörfe und Kammerloh Außenbereich von Bad Deitz, die Straße zwischen Elbach und Bad Deitz, zwischen Elbach und Kirchbichl ist voraussichtlich bis 25. September wegen Bauarbeiten auch gesperrt. Also da muss man heute ein bisschen aufpassen und das, wenn es geht, umfahren. Ansonsten haben wir keine Verkehrsbehinderungen zusätzlich gemeldet bekommen und wünschen euch deswegen da, wo es geht, eine gute und sichere Fahrt und da, wo es ein bisschen hakelt, gerade einfach viel Geduld. Ein paar Blitzer haben wir natürlich auch. Blitzeranhänger haben wir. In Großabhänning steht einer. In Saulach am Ortsende Richtung Lanzenhahn. In Vorderes steht so Kisten rum. In Antorf Richtung Habach genauso. Und der letzte Anhänger steht in Iffidorf bei der Schule in der 30er-Zone. Dann haben wir noch Blitzer in Weihern am Sportplatz. Da Ortsein- bzw. Ausgang. Beim Sportplatz steht ein Caddy, ein Dunkler und macht interessante Beutel. Und in Fleck bei Lingriers am Pumpenhäusl. Den hat der Hans gesehen. Vergeiz Gott fürs Meiten. Wenn ihr auch noch irgendwelche Blitzer habt, irgendwelche Verkehrsbehinderungen, sagt es uns gerne. Wir sagen es gerne an alle weiter. Schickt mir WhatsApp, eine Sprachnachricht oder Anrufe bei uns im Sender. Euer Draht zu uns ist 08041799 und 4x4. Und das Ganze kann man natürlich nur mehr nachlesen unter alpenwelle.de.
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0: Mit Manni arbeitet der Alpenwelle Land. Es ist Mittwoch. Wir haben bloß noch zwei ganze Tage. Dann sind Ferien und es ist 9 Uhr und 35 Minuten ganz genau. Und wir werden kurz reinhören, wie es in Frankreich gerade zugeht. Da gibt es nämlich gerade News über verheerende Waldbrände, die da gerade unterwegs sind. Da werden wir kurz mal schauen, was da los ist. Und davor machen wir drei am Stück. Alex Warren ist dabei mit Eternity, alle Farben mit G-Moves und den Anfang. Den macht jetzt ein guter alter Bekannter Lou Bega mit I Got a Girl. 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

0: Alex Warren und Eternity. Und Frankreich, das wird gerade von einer neuen Hitzewelle getroffen. Die Feuerwehr versucht mit allen Mitteln, die an der Atlantikküste wütenden Waldbrände in den Griff zu kriegen. Teilweise lodern Brände wieder auf. Weitere Campingplätze und Feriensiedlungen sind schon evakuiert worden. Und Rachel Sommer, die berichtet uns aus Bordeaux.
1: Hitze, Trockenheit und Wind kommen heute auf Westfrankreich zu und machen den Einsatzkräften Sorgen. Sie fürchten, dass auf schon verbrannten Flächen heute wieder etliche Feuer ausbrechen könnten. Zahlreiche Stellen im Wald wurden daher gerodet, um den Flammen keinen neuen Fraß liefern zu können. Einige andere können dennoch aufatmen. In 3 Kommunen dürfen evakuierte Anwohner nach Hause. Voraussetzung ist aber, dass sie eine Notfalltasche und ihr Handy bereithalten, um im Fall der Fälle schnell wieder fliehen zu können. Aus Bordeaux, Rache Sommer.

0: Shabuzi und David Gerter und ein paar Song. Und es ist 9 Uhr und 50 Minuten. Klein 10 Minuten ist wieder Zeit für die Nachrichten. Und dann kommt Treffpunkt Alpenwelle mit Thomas Wiegele. Unbedingt nein hören. Das ist wieder eine geile Sendung. Und ich bin schon wieder am Schluss von der Morning Show. Schön, dass ihr dabei wart. Morgen gerne wieder von 6 bis 10. Darf mich freuen, wenn ihr wieder dabei seid. Und jetzt gleich nach den Verbraucherinformationen haben, gibt es natürlich kurz vor den Nachrichten unseren alten Sound, den letzten Song der Stunde. Und das ist diesmal Hecht.
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0: und ja, und den Anfang gleich macht aber Amy Winehouse. Ich wünsche euch einen geschmeidigen, einen nicht zu heißen Mittwoch. Bis morgen, euer Manuel.
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1: Ich bin Oliver Urbanke. Künstliche Intelligenz braucht einen Bremsmechanismus. Das fordern jetzt mehr als 1000 Mitarbeiter führender KI-Entwicklerfirmen. Sie warnen vor einem Kontrollverlust. Fiona Reinhardt berichtet.
2: Führende Forscher und Manager, unter anderem von OpenAI, Meta und Google, haben den offenen Brief an die US-Regierung unterschrieben. Sie fürchten, dass KI-Software bald in der Lage sein könnte, sich selbst weiterzuentwickeln. Daraus könnten Systeme entstehen, die Menschen nicht mehr verstehen und auch nicht mehr kontrollieren könnten. Deswegen brauche es weltweit einheitliche Regeln, um diese Entwicklung zu bremsen.
1: Das Bundeskabinett bringt heute umstrittene Reformen beim Erneuerbare-Energien-Gesetz auf den Weg. Wirtschaftsministerin Reiche will damit die Förderkosten senken. Konkret sollen kleine Solaranlagen auf Hausdächern ab 2027 keine dauerhafte Förderung mehr bekommen. Außerdem sollen Betreiber von neuen Solar- und Windkraftanlagen in bestimmten Regionen künftig weniger Geld bekommen, wenn ihre Anlagen zeitweise abgeschaltet werden müssen. In Südeuropa wüten weiter schwere Waldbrände. In der Region bei Bordeaux an der französischen Atlantikküste gibt's die Sorge, dass eine neue Hitzewelle mit Temperaturen bis zu 40 Grad das Feuer durch Trockenheit und Wind wieder auflodern lässt. Auch in Griechenland kämpft die Feuerwehr auf der bei Urlaubern beliebten Ägäisinsel Paros gegen einen großen Waldbrand. Mehrere Ortschaften wurden evakuiert. Die Fußball-Weltmeisterschaft ist gerade erst vorbei. Da überlegt die FIFA schon, wie sie mit dem nächsten Turnier noch mehr Geld verdienen kann. Verbandschef Infantino hat angekündigt, einen Teil der Rechte an Investoren zu verkaufen. Das soll Einnahmen von rund 4 Milliarden Euro bringen. Die UEFA, also der Europäische Verband, hat das scharf kritisiert. Fußball sei keine Handelsware, erst recht nicht, wenn völlig undurchsichtig sei, wer am Ende finanziell profitiere.
3: Wenn die UEFA es wirklich durchziehen will und dann auch boykottieren will, dann meinen größten Respekt, weil das ist schon Wahnsinn. Schau mal aufs Alpenwelle-Wetter. Viel Sonnenschein begleitet uns durch diesen Mittwoch. Über den Bergen kann es einmal ein paar einzelne Wolken geben. Ansonsten an der Grenze zu Tirol auch mal das ein oder andere Hitzegewitter. Sonst heute ganz viel Sonne bei Temperaturen um die 31 bis 33 Grad. Teilweise kann es sogar mal auf 34 Grad hochgehen. In der Nacht ist es meistens klar, nur locker bewölkt. Temperaturen sinken dann auf 18 bis 14 Grad. Die weiteren Aussichten. Morgen wird sonnig und wirklich sehr, sehr heiß, rund 35 Grad. Von Freitag bis Sonntag, da kann es schon sein, dass einzelne lokale Gewitter auf uns zukommen. Ansonsten bleiben die Temperaturen bei ungefähr 30 Grad.
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3: Der Alpenwelle Verkehrsservice um kurz nach 10, wer gerade von euch in Richtung Süden unterwegs ist. Es staut sich gerade auf der Salzburger Autobahn, der A8 München in Richtung Salzburg. Zwischen Rohrdorf und Bernau am Chiemsee, wer also hier in Richtung Süden unterwegs ist, in Richtung Chiemsee, plant hier mehr Zeit, ein locker 25 Minuten, die er länger braucht. Dann staut sich's gerade noch in Bad Tölz auf der B472 von Bad Heilbrunn in Richtung Bad Tölz hoch zur Flintkaserne. Hier ist wohl ein Unfall passiert. Zumindest wird mir das so angezeigt, dass es hier gekracht hat. Deswegen staut sich es jetzt hier ein bisschen zurück, plant hier auch auf jeden Fall mehr Zeit ein. Weiterhin auch Stau am Tegernsee auf der B318 von Bad Wiessee in Richtung Rottach-Egern. Wir haben einen Stau kurz vor der Wiesseer Straße wegen einer Baustelle. Geblitzt wird auch im Alpenwelleland. In Iffeldorf haben wir einen bei der Schule in der 30er-Zone. In Antorf steht der Blitzer Richtung Habach. Genauso in Vorderriss in der Ortsdurchfahrt. In Sauerlach steht er am Ortsende Richtung Lanzenhaar. In Großhardt-Penning wird geblitzt. Genauso in Fleck am Pumpenheisel. In Bad Tölz am Mannfriedhof. Ganz frisch aufgebaut. Unter der Brücke blitzen es gerade, wenn es in Richtung Arzbach geht. Oder auch von Arzbach kommend. Der blitzt hier beidseitig. Und in Weihern am Sportplatz steht der Blitzer. Habt ihr noch was? Noch einen Blitzer für mich? Oder vielleicht einen Stau, gerne her damit. Kostenlos melden, eine WhatsApp schreiben oder anrufen. 08041 799 und 4x4.
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3: Mit mir Thomas Wiegele, ihr seid auch mit am Start und wir kommen einfach gemeinsam durch den Vormittag zusammen. Hey, Tastaturgeräusche haben wir genug im Büro, deswegen machen wir das Radio ein Stück lauter mit einfach mehr Musik. Lady Gaga dabei zum Beispiel, mit Abracadabra, davor Sydney Youngblood mit Sit and Wait. Und wir gehen rein mit ihr hier. Es ist emotional, es ist schön, es sind die 2000er. Avril Lavigne, When You're Gone, um genau 10:05 Uhr.

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2: Widder. Es gibt noch ein paar Schwierigkeiten, die Sie aber mit Leichtigkeit beseitigen. Sie können also aufatmen.
3: Stier.
2: Durch Zufall kommt unerwartet Geld in die Kasse. Mit so einem Treffer sollten Sie aber nicht leichtsinnig umgehen.
4: Zwilling.
2: Über Mangel an Sympathien können Sie sich nicht beklagen. Das kommt auch dem Liebesleben zugute.
3: Krebs.
2: Die Sterne beeinflussen Ihre berufliche Situation ungünstig. Da müssen Sie mit Gegenwind rechnen.
4: Löwe.
2: Der Griff zum Terminkalender lohnt sich für Sie. Planungen auf längere Sicht sind sehr vielversprechend.
3: Jungfrau.
2: Ob nun im Job oder bei Geldangelegenheiten, Sie sollten es vermeiden, aufs Ganze zu gehen.
4: Waage.
2: Sie beweisen derzeit großes Einfühlungsvermögen. Amor spitzt deshalb jetzt schon seine Pfeile.
3: Skorpion.
2: Sie haben gute Chancen, Ihre Finanzen wieder aufzubessern. Aber wie heißt es? Glück im Spiel, Pech in der Liebe.
4: Schütze.
2: Mit unauffälligeren Mitteln können Sie derzeit wesentlich mehr erreichen, als wenn Sie auf die Pauke hauen.
3: Steinbock.
2: Bei einem Gespräch mit dem Partner beweisen Sie großes Einfühlungsvermögen. Es fällt Ihnen leicht, Gefühle zu zeigen.
4: Wassermann.
2: Bei Ihnen geht es turbulent zu. Berufliche Umstellungen beunruhigen Sie. Aber keine Angst, Sie sind der Gewinner.
3: Fische.
2: Die berufliche Lage ist stabil. Da kann Ihnen niemand die Butter vom Brot nehmen.
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2: Genau 10.30 Uhr, halb elf.
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4: Mit Herbert Wieting. Menschen mit schweren Depressionen können sich jetzt in Agatha Ried mit der sogenannten EKT-Therapie behandeln. Die EKT gilt als eines der wirksamsten Verfahren bei schweren Depressionen. Die Behandlung erfolgt unter Kurznarkose und soll nach Angaben von Fachleuten oft schon nach kurzer Zeit zu einer deutlichen Besserung der Beschwerden führen. Ein Großeinsatz von Feuerwehr, Rettungsdienst und Polizei hat gestern Nachmittag am Bahnhof Schliersee für Aufsehen gesorgt. Gemeldet worden war eine starke Rauchentwicklung auf dem Dach eines Mehrfamilienhauses in der Bahnhofstraße. Weil dort viele Menschen gemeldet sind, rückten die Einsatzkräfte mit einem Großaufgebot an. Vor Ort stellte sich aber schnell heraus, es hatte gar nicht gebrannt. Nach ersten Erkenntnissen sorgte ein kurzfristiger Rückstau in der Heizanlage für eine ungewöhnlich starke Rauchentwicklung aus dem Kamin. Das Gebäude musste nicht evakuiert werden. Und Autofahrer rund um Irschenhausen müssen sich ab Montag auf Einschränkungen einstellen. Die Kreisstraße Töll 19 wird zwischen der B11 und der Landkreisgrenze bis voraussichtlich 15. September komplett gesperrt. Grund sind umfangreiche Straßenbauarbeiten, die Fahrbahn wird erneuert und die Entwässerung saniert. Gleichzeitig baut die Gemeinde Icking an beiden Ortseingängen Verkehrsinseln zur Verkehrsberuhigung. Die Umleitung führt großräumig über Dörfer und ist ausgeschildert. Auch im Busverkehr kann es Änderungen geben.
2: Gibt noch weitere gesperrte Straßen im Alpenwelle-Land. Mehr dazu gleich im Alpenwelle-Verkehrsservice. Jetzt erst einmal schauen wir aufs Alpenwelle-Wetter und das ist wunderschön. Viel Sonnenschein begleitet uns heute durch diesen Mittwoch. Einzelne Quellwolken sind da und dann kann es an der Grenze zu Tirol auch schon mal einzelne Hitzegewitter geben. Ansonsten viel Sonne und Temperaturen um die 31 bis maximal 34 Grad. In der Nacht ist es meistens klar locker bewölkt. Temperaturen sinken dann auf 18 bis 14 Grad. Bei euch in Benediktbeuern aktuell schon 25 Grad. Genauso in Hausham, hier hat es auch 25 Grad. Und 26 Grad messen wir bei euch in Harbach. Schauen wir uns die nächsten Tage an. Morgen wird sonnig und rund 35 Grad heiß. Wahnsinn. Donnerstag, super heißer Tag von Freitag bis Sonntag. Da kann es wieder ein bisschen kühler werden. Was heißt kühl? Es bleibt bei 30 Grad, aber einzelne Gewitter sind auch möglich, vor allem am Freitag. Der Alpenwelle-Verkehrsservice um kurz nach halb elf aktuell gesperrt in Wackirchen. Die Straße zwischen dem Ortsausgang und dem Kreisverkehr Kammerloh. Hier bis Mitte Oktober dicht umgeleitet wird über Hauser Dörfel. Dann haben wir noch eine gesperrte Straße bei Elbach bei Bad Tölz und Kirchbichl. Hier dazwischen ist voraussichtlich bis zum 25. September dicht, auch hier wegen Bauarbeiten. Schau mal an den Tegernsee, B318 von Bad Wiessee in Richtung Rottach-Egern staut sich's gerade zwischen Ringsee und Rottach-Egern wegen einer Baustelle hier Viertelstunde bis 20 Minuten, die es länger dauert. Wir werfen einen Blick in die Hauptstadt des Landkreises Bad Tölz-Wolfratshausen. Wir schauen nach Bad Tölz, hier staut sich's auf der B472. Wenn ihr aus Richtung Bad Heilbrunn kommt und hoch in Richtung Flinthöhe fahrt, hier gerade relativ viel Stau, muss man sagen. Auch hier 20 Minuten, die es länger dauert. Geblitzt wird auch im Alpenwelle-Land. In Iffeldorf steht einer in der 30er-Zone. In Antorf Richtung Harbach wird geblitzt. Genauso in Vorderis in der Ortsdurchfahrt. In Sauerlach am Ortsende Richtung Lanzenhaar. In Großhardt-Penning steht er in der Ortsdurchfahrt. In Fleck am Pumpenheisel blitzens und in Bad Tölz wird geblitzt. Am Manfredhof unter der Brücke. Der ist hier beidseitig, wenn ihr aus Richtung Arzbach kommt und in Richtung Arzbach fahrt. Habt ihr sonst noch was? Staus oder Blitzer? Gerne melden. 08041 799 und viermal die vier. Gute Fahrt.
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2: Mit mir Thomas Wiegele. Die neuesten Hits gibt's für euch gleich. Davon noch eine 80er-Nummer mit Sophia George.
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2: Und wir tanken weiter Sonnenstrahlen mit Sommerhits von Marshmello. Einfach mehr gute Laune für euren Mittwoch. Sonne tanken, einmal ein bisschen Luft reinlassen. 10:34 Uhr.

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1: 10.43 Uhr, hier der Alpenwelle Treffpunkt. Hitzeschutz ist aktuell überall ein Riesenthema, aber es gibt Einrichtungen, in denen Menschen besonders geschützt werden müssen. Zum Beispiel Schulen, aber natürlich auch Krankenhäuser und Pflegeheime. Christina Leinhoos ist stellvertretende Geschäftsführerin der Bayerischen Krankenhausgesellschaft. Sie sagt:
2: Also Hitzeschutz ist natürlich ein wichtiges Thema für die Krankenhäuser, auch in Bayern. Denn es ist ja so, dass in Kliniken besonders gefährdete Personengruppen behandelt werden, wie ältere Menschen, Pflegebedürftige oder Schwangere. Und gerade die Menschen gilt es natürlich besonders vor Hitze zu schützen. Aber es ist natürlich auch so, dass das Thema Hitzeschutz auch für das Personal in den Kliniken natürlich eine Relevanz hat.
1: Ja, einerseits höhere Arbeitsbelastung und andererseits auch schwierigere Arbeitsbedingungen bei hohen Temperaturen. Wie steht's denn da eigentlich um den Hitzeschutz in den bayerischen Kliniken?
2: Die bayerischen Kliniken setzen bereits viele kleine Maßnahmen natürlich um. Mhm. Das Thema ist in den letzten Jahren zunehmend präsent geworden. Wie die Frage, wie man den Hitzeschutz in den Räumlichkeiten verbessert. Dazu gehören zum Beispiel Trinkwasserspender, die installiert wurden, oder Hitzeschutzfolien.
1: Aber es gibt trotzdem noch viel zu tun und dafür braucht's natürlich mehr Geld, ist ja logisch. Deshalb fordert die Krankenhausgesellschaft auch mehr finanzielle Unterstützung vom Bund und Freistaat. Und der Verband, der sieht auch eine große Aufgabe für uns alle.
2: Da ist jeder Einzelne gefordert und wir müssen uns gesamtgesellschaftlich auch die Frage natürlich stellen, wie schützen wir uns auch besser als Gesellschaft vor der Hitze.
1: Denn wenn wir uns ausreichend schützen, kann sich das Klinikpersonal natürlich auf die Menschen konzentrieren, die sowieso schon im Krankenhaus liegen und Hilfe brauchen. Das ist ja schon kräftezerrend genug. Wir haben auf jeden Fall großen Respekt vor all den Beschäftigten im bayerischen Gesundheitswesen. Da ziehe ich meinen Hut vor euch. Ihr seid Wahnsinn, was ihr macht und ihr leistet. Riesen Respekt.

0: Ich sag Drown in the Rush um 10.51 Uhr hier auf eurer Alpenwelle. Gleich wieder der letzte Song der Stunde, unser gescheiter Alpensound. Und da kommen die Desperate Brasswives. Gescheite Musik hier fürs Alpenwelle-Land. Nur hier auf eurer Alpenwelle, genau 10.52 Uhr.
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0: Der letzte Song der Stunde. A gescheide Alpensound. Gleich hier auf der Alpenwelle.
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1: Ich bin Stefan Schütz. BMW will weltweit rund 8000 Jobs abbauen. Mehr als die Hälfte der Stellen soll in Deutschland wegfallen. Hier arbeiten rund 84.000 Beschäftigte für den Autobauer. Der Stellenabbau soll über natürliche Fluktuation und ein Abfindungsprogramm auf freiwilliger Basis erfolgen, heißt es aus Unternehmenskreisen. Die Welt braucht eine Art Notausschalter für die künstliche Intelligenz. Das fordern jetzt mehr als 1000 teils hochrangige Mitarbeiter führender KI-Entwicklerfirmen. Aus ihrer Sicht braucht es einen Bremsmechanismus für den Fall, dass Menschen den Zugriff auf die Technik verlieren. Dass das passiert, ist nicht so unrealistisch, wie ein Vorfall bei ChatGPT-Entwickler OpenAI zeigt. Bei einem Testlauf war eine KI weiter in ein System gelangt, als die Entwickler ihr zugetraut haben. Es wird wieder heiß in Deutschland. Fast im ganzen Land wird die 30-Grad-Marke heute überschritten. Das birgt Gesundheitsrisiken, über die Simon Müller berichtet.
2: Bereits nach der extremen Hitze im Juni schätzte das Robert-Koch-Institut mehr als 5000 Hitzetote in Deutschland. Deutlich mehr als Menschen jährlich im Straßenverkehr sterben. Besonders gefährdet sind Menschen ab 65, Schwangere, Babys und Vorerkrankte. Am gefährlichsten ist ein Hitzeschlag. Dabei schafft es der Körper nicht mehr, die Wärme durch Schwitzen abzuleiten. Die Körpertemperatur steigt schnell auf bis zu über 40 Grad.
1: In vielen südeuropäischen Urlaubsregionen kommt es aktuell zu teils schweren Waldbränden. Eine gute Nachricht gibt es da jetzt aus Griechenland. Der Waldbrand auf der beliebten Urlaubsinsel Paros ist unter Kontrolle. Laut örtlicher Feuerwehr hat sich die Lage deutlich verbessert. Zuvor waren wegen der Flammen mehrere Ortschaften evakuiert worden. Ein paar kleinere Brandherde gäbe es noch, die von der Feuerwehr überwacht werden. Gefährlicher Rekordversuch mit Happy End. Marcel Paul aus Hessen hat mit einem umgebauten Bobbycar einen Geschwindigkeitsrekord aufgestellt. Der 34-Jährige fuhr auf einer Bergstraße in Österreich knapp 150 km/h. Damit war er noch einmal deutlich schneller als bei seinem bisherigen Rekord mit 130 km/h. Das berichtet das Rekordinstitut Deutschland.
3: Das Alpenwelle-Wetter, viel Sonnenschein begleitet uns heute durch diesen Mittwoch. Über den Bergen, da bilden sich am Nachmittag einzelne Quellwolken an der Grenze zu Tirol. Da entsteht vielleicht einmal vereinzelt ein kleines Hitzegewitter. Temperaturen heute 31 bis 33 Grad. Entlang der Isar und der Loisach kann es sogar auf 34 Grad hochgehen. In der Nacht ist es meistens klar, nur locker bewölkt. Temperaturen sinken dann auf 18 bis 14 Grad. Die weiteren Aussichten. Morgen, da wird es sonnig, rund 35 Grad heiß. Das ist wahrscheinlich der wärmste Tag der Woche, von Freitag bis Sonntag. Da wird es genauso schön, da wird es relativ schwül, aber dann können auch schon mal einzelne lokale Gewitter entstehen. Nachmittagswerte gehen ein bisschen zurück, bleiben aber trotzdem über 30 Grad. Der Alpenwelle Verkehrsservice um kurz nach 11. Wir haben zwei gesperrte Straßen im Alpenwelle-Land. Einmal in Wackirchen ist die Straße zwischen dem Ortsausgang und dem Kreisverkehr Kammerloh bis Mitte Oktober gesperrt. Umgeleitet wird hier über Hauser Dörfel. Dann haben wir noch eine Sperre, und zwar die Straße zwischen Elbach bei Bad Tölz und Kirchbichl. Hier voraussichtlich bis zum 25. September dicht, auch hier wegen Bauarbeiten. Schauen wir auf die Autobahnen. Wenn ihr in Richtung Süden unterwegs seid, sind ja gerade viele vielleicht jetzt schon auf dem Weg in den Urlaub oder an einen Ausflug an den Chiemsee, wird ein bisschen länger dauern. Staut sich gerade nämlich auf der Salzburger Autobahn, der A8 München in Richtung Salzburg, zwischen Rohrdorf und Bernau am Chiemsee gerade. Relativ viel Verkehr wegen einer Baustelle, und dann gab es auch einen Unfall hier drin. Locker eine halbe Stunde bis 35 Minuten, die es länger dauert. Wir werfen noch einen Blick an den Tegernsee auf die B318 von Bad Wiessee in Richtung Rottach-Egern. Hier staut sich schon ab Ringsee bis Rottach-Egern rein, richtig, wegen einer Baustelle, hier auch 20 Minuten, die es länger dauert. Schau mal in den Landkreis Tölz-Wolfratshausen in Bad Tölz, gerade Stau auf der B472 von Bad Heilbrunn hoch in Richtung Flint-Kaserne, staut sich's gerade schon, auch hier eine Viertelstunde Zeitverlust. Geblitzt wird im Alpenwelle-Land in Iffeldorf bei der Schule, 30er-Zone. In Antdorf steht der Blitzer in Richtung Harbach, genauso in Vorderriss in der Ortsdurchfahrt. In Sauerlach am Ortsende Richtung Lanzenhaar steht noch einer. In Großhadt-Penning wird geblitzt, auch hier Ortsdurchfahrt. In Fleck am Pumpenheisel und in Bad Tölz am Manfredhof blitzens unter der Brücke. Hier beidseitig, also aus Richtung Arzbach kommend und einmal in Richtung Arzbach. Habt ihr noch was? 08041 799 und 4x4 kurz eine WhatsApp schreiben oder anrufen.
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3: Mit mir Thomas Wiegele auch mal irgendwie mit dem Hawaii-Hemd in die Arbeit kommen. Sonnenbrille dazu und dann auch die Flipflops an. Nur noch diese Woche, dann sind Ferien. Ich finde, da können wir in der Arbeit auch einmal ein bisschen in den Ferienmodus schalten. Ich habe auch schon Flipflops an. Gott sei Dank seht ihr mich nicht. Das passt schon. Wir genießen einfach mehr Musik an diesem Mittwoch mit Olivia Dean, Man I Need. Da vor Colby Kaye mit Falling For You. Und wir gehen rein und machen es uns ganz entspannt mit den Sparks. When do I get to sing my way? Um genau 11.05 Uhr hier auf eurer Alpenwelle.

0: über Urlaub und trotzdem keine Erholung.
1: Ganz genau, die Ergebnisse sind der Wahnsinn. Fast die Hälfte fährt nämlich schon mit so einem hohen Stresslevel in den Urlaub. Oh. Bei Eltern mit Kindern, da sind sogar fast 2/3, die schon ultra gestresst in den Urlaub fahren.
0: Das ist ja Wahnsinn. Urlaub bedeutet dann also nicht automatisch Erholung.
1: Das ist das Schlimme. Nur jede 4. Person, die kann sofort abschalten. Fast jeder 5., der braucht erstmal ein paar Tage. Oh. Und nur 8%, die kommen im Urlaub überhaupt nicht zur Ruhe.
0: Aber es gibt auch noch viele verrückte Optionen, oder?
1: Leider zieh dir das mal rein. Für fast 1/3 bringt die Auszeit kaum Erholung. Oh. Jede 12. Person, die kommt sogar noch gestresster aus dem Urlaub zurück, als sie hingefahren ist.
0: Und so soll es ja nicht sein. Wie kann das denn überhaupt dann funktionieren?
1: Das ist ganz abgefahren psychologischer Grund. Die Arbeit, die reißt nämlich im Kopf mit. Offene Aufgaben, das E-Mail-Postfach, private Sorgen, das lässt die Leute nicht los. Mhm. Experten sagen, wenn unser Hirn ständig im Alarmmodus bleibt, dann fällt echtes Abschalten immer schwerer.
0: Ja, jetzt ist natürlich die Frage, hast du irgendwie eine Idee, wie diese Anti-Erholungsproblem gelöst werden kann?
1: Also der Tipp der Fachleute, unbedingt vor dem Urlaub schon möglichst mit Dingen abschließen. Ganz, ganz wichtig, die ersten Urlaubstage auch nicht komplett durchplanen, sondern einfach mal ein bisschen die Seele baumeln lassen und auch nicht wieder sofort Vollgas geben, wenn man zurück ist. Und wenn die Erschöpfung wirklich über Wochen anhält, dann auf jeden Fall mal zum Arzt gehen.
0: Ja, danke dir, Herbert, für die Tipps.
1: Gern, Thomas.
0: Vielleicht ist der wichtigste Urlaubtipp also gar nicht so richtig das perfekte Reiseziel, sondern einfach wirklich abzuschalten. Und das könnt ihr hier bei uns mit einfach mehr Musik. Und es sind die Sommersongs, die wir brauchen. Mr. Props und Waves. Imaginäre Aperol in der Hand. Und dann geht's uns auch gleich schon viel besser. 11.18 Uhr.

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1: Gleich 11.30 Uhr, 11:30.
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2: Mit Herbert Wieting. Der Geretsrieder Stadtrat hat die Einrichtung eines eigenen Rechnungsprüfungsamtes beschlossen. Das neue Amt soll den Stadtrat in Zukunft bei der Kontrolle der Finanzen unterstützen und die Prüfung öffentlicher Ausgaben begleiten. Die Stadtverwaltung wurde jetzt beauftragt, die Voraussetzungen dafür zu schaffen. Geplant ist, das Rechnungsprüfungsamt spätestens Anfang 2027 seine Arbeit aufnehmen wird. Mit der neuen Stelle reagiert die Stadt auf die steigenden Anforderungen an die kommunale Verwaltung und will die Kontrolle von Haushaltsmitteln weiter ausbauen. Bei einem Arbeitsunfall in Rottach-Egern ist ein 41-jähriger Handwerker aus Reichersbeuern schwer verletzt worden. Der Mann war bei Dachbearbeiten auf einer Baustelle beschäftigt, als er aus bislang ungeklärter Ursache den Halt verlor und rund 5 Meter in die Tiefe stürzte. Eine Anwohnerin entdeckte ihn kurze Zeit später am Boden liegend und alarmierte den Rettungsdienst. Der Mann wurde mit schweren Verletzungen ins Krankenhaus gebracht. Und gleich 2 Unfallfluchten beschäftigen aktuell die Polizei im Tegernseer Tal. In Bad Wiessee wurde ein geparkter Autoanhänger auf dem Parkplatz Bayersäge beschädigt. Der Verursacher machte sich aus dem Staub. Nur wenige Stunden später kam es auch in Tegernsee zu einer Unfallflucht. Ein Zeuge beobachtete, wie ein Autofahrer beim Rückwärtsfahren gegen ein geparktes Auto stieß. Obwohl der Zeuge den Mann auf den Unfall ansprach, fuhr dieser einfach weiter.
1: Das Alpenwelle-Wetter bei euch in Geretsried gerade 25 Grad. Irschenberg 24 Grad und auch 24 Grad. Bei euch in Sachsenkamm heute wird es sauber warm im Alpenwelle-Land. Temperaturen 31 bis maximal 34 Grad. Sehr, sehr viel Sonnenschein, der uns durch diesen Mittwoch begleitet. Kann auch mal sein, dass dann an der Grenze zu Tirol einzelne Hitzegewitter entstehen. In der Nacht ist es meistens klar, aber auch nur locker bewölkt. Temperaturen sinken dann auf 18 bis 14 Grad. Schauen wir uns mal die nächsten Tage an. Morgen der wohl heißeste Tag der Woche. Es wird sonnig und rund 35 Grad heiß. Wahnsinn. Von Freitag bis Sonntag, da haben wir einen sonnigen Start. Teilweise kommen dann aber Wolken und lokale Gewitter auf uns zu. Nachmittagswerte gehen am Wochenende ein kleines Stück halt zurück, bleiben aber bei über 30 Grad. Wichtig, sehr, sehr viel trinken. Schau mal auf den Alpenwelle-Verkehrsservice, um kurz nach 11:30 aktuell gesperrt in Wackirchen. Die Straße zwischen dem Ortsausgang und dem Kreisverkehr Kammerloh noch hier bis Mitte Oktober dicht, weil die Straße hier breiter gemacht wird. Umgeleitet werdet ihr über Hauser Dörfle. Auch gesperrt die Straße zwischen Elbach bei Bad Tölz und Kirchbichl bis voraussichtlich den 25. September, auch hier wegen Bauarbeiten. Viele Urlauber sind unterwegs am Tegernsee, das sehen wir auf den Straßen. Staut sich gerade auf der B318 von Bad Wiessee in Richtung Rottach-Egern zwischen Ringsee und Rottach-Egern wegen einer Baustelle hier ziemlich viel Verkehr. Und auch auf der anderen Seite des Tegernsees staut sich gerade von Tegernsee in Richtung Rottach-Egern auf der Schweighofstraße. Hier staut sich es gerade auch zurück. Dann schauen wir noch auf die Autobahn. Wir haben auch einen Stau auf der A8 Salzburg in Richtung München zwischen Holzkirchen und dem Kreuz München Süd. Hier gerade 10 Kilometer, 20 Minuten, die es länger dauert. Geblitzt wird auch im Alpenwelle-Land in Iffeldorf bei der Schule in der 30er-Zone. In Antdorf steht der Blitzer Richtung Habach, genauso in Vorderriss. In der Ortsdurchfahrt in Sauerlach am Ortsende Richtung Lanzenhaar. In Großalpenning steht einer, in der Ortsdurchfahrt auch hier. In Fleck am Pumpenheisel wird geblitzt und in Bad Tölz steht einer am Manfredhof unter der Brücke. Habt ihr noch was? Staus oder Blitzer gerne melden. 08041 799 und 4x die 4. Gute Fahrt!
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1: Mit mir Thomas Wiegele, wir sind euer zuverlässigster Arbeitskollege. Wir haben einmal einfach mehr Musik für euch. Justin Timberlake gleich.
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1: Oh, einfach mehr Klassiker sind auch am Start. John Farnham. Und wir gehen rein mit den Songs, die gerade voll durch die Decke gehen. Justin Nummer 2, Justin Bieber gleich. Nicki Minaj auch mit dabei. Beauty and a Beat, 11.34 Uhr hier für euch auf eurer Alpenwelle.

0: Justin Timberlake, Selfish, um 11.46 Uhr hier auf eurer Alpenwelle. Am Freitag, am Zeugnistag, startet ja unsere Aktion Heiß auf Eis. Wir haben uns deswegen mit drei Eisdielen hier im Alpenwelleland zusammengetan, damit alle Grundschüler, die mindestens 2 Einser im Zeugnis haben, ein Eis for free bekommen. Komplett umsonst. Mit dabei sind das Franzetti aus Holzkirchen, das Cristallino aus Bad Tölz und das Cristallo aus Wolfratshausen. Passend dazu haben wir Fabi vom Cristallo in Wolfratshausen mal gefragt: Hey, du bist der Experte. Woran lässt sich eigentlich ein ziemlich gutes Eis erkennen?
1: Ja, es ist immer ein bisschen schwierig zu sagen, woran erkennt man gutes Eis. Ich bin der Meinung, dass jeder Eismacher auf der ganzen Welt seine ganz persönliche Note in sein Produkt reinsteckt.
0: Und was ist deine persönliche Note, beziehungsweise du als Eisexperte, welches Eis magst du am liebsten?
1: Mein All-Time-Favorite nach wie vor ist Lemon Cake. Oh. Ich bin ein riesen Zitronen-Fan und ein riesen Zitronenkuchen-Fan. Und ich dachte mir eben, wo ich das Eis damals quasi selbst kreiert habe, lass das mal in Eisform machen. Ich bin wirklich, wirklich, wirklich begeistert davon.
0: Einfach mal seine Lieblingssüßigkeit als Eis gemacht. Nenne ich mal einen super Job. Und wie lange dauert dann so eine Eisproduktion?
1: Naja, es ist immer unterschiedlich, je nach wie der Vortag war. Wir produzieren jeden Tag frisch und es kommt, wie gesagt, immer darauf an, wie der Vortag war, ob viel Eis gegangen ist oder nicht oder wenig Eis gegangen ist. Ich würde sagen, Pi mal Daumen, bei mir sind es 3 Stunden, 3 bis 4 Stunden. Ich fange ja gleich um 9 an und ja, zieht sich dann so bis Mittag rum.
0: Krass, 3 bis 4 Stunden. Danke, Fabi, dass du uns da mal so ein bisschen hinter die Kulissen mitgenommen hast. Also, wer Grundschüler von euch ist oder die Eltern, wenn ihr zuhört und ihr habt mindestens 2x die Note 1 im Zeugnis, dann kommt's doch zwischen 13 und 17 Uhr ins Cristallo in Wolfratshausen, ins Cristallino in Bad Tölz oder ins Franzetti in Holzkirchen. Wir freuen uns auf euch.

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1: Ich bin Stefan Schütz. Wegen der hohen Waldbrandgefahr steigen über Bayern Flugzeuge auf, um die Lage zu beobachten. Angeordnet wurden die Flüge bereits in Niederbayern und in der Oberpfalz. Forstministerin Kaliber ruft zur Vorsicht auf. Auf keinen Fall sollte mit offenem Feuer hantiert oder geraucht werden im Wald. Schlecht ist auch, Fahrzeuge auf leicht entzündlichen Wiesen oder an Waldwegen zu parken. Mehr als 1000 Mitarbeiter großer KI-Firmen fordern einen Bremsmechanismus für künstliche Intelligenz. Ihre Sorge, die Entwicklung könnte außer Kontrolle geraten, Fiona Reinhardt berichtet.
2: Führende Forscher und Manager, unter anderem von OpenAI, Meta und Google, haben den offenen Brief an die US-Regierung unterschrieben. Sie fürchten, dass KI-Software bald in der Lage sein könnte, sich selbst weiterzuentwickeln. Daraus könnten Systeme entstehen, die Menschen nicht mehr verstehen und auch nicht mehr kontrollieren könnten. Deswegen brauche es weltweit einheitliche Regeln, um diese Entwicklung zu bremsen.
1: Die Absatzkrise der deutschen Autobauer macht auch vor BMW nicht Halt. Die Münchner wollen tausende Stellen in Deutschland abbauen, das haben mehrere Medien aus Unternehmenskreisen erfahren. Demnach haben sich Konzernführung und Betriebsrat auf ein Abfindungsprogramm geeinigt, um betriebsbedingte Kündigungen zu vermeiden. Weltweit sollen 8000 Jobs wegfallen, der Großteil davon in Deutschland. Wer sich in Deutschland noch ein bezahlbares Einfamilienhaus leisten will, muss aufs Land oder in strukturschwache Gegenden. Das zeigt eine Untersuchung des Wirtschaftsforschungsinstituts Köln. Am günstigsten ist es im Saarland, Schleswig-Holstein und in Sachsen-Anhalt. Da gehen rund 25% des Nettoeinkommens für die Kreditrate weg. In Berlin, Bayern und Hamburg sind es im Schnitt 40% oder mehr. In Wacken geht heute das weltgrößte Heavy-Metal-Festival los, das Wacken Open Air, mittlerweile zum 35. Mal. Traditionell gibt die örtliche Feuerwehrkapelle auf einer kleineren Bühne den inoffiziellen Startschuss. Am Nachmittag öffnet dann der Bereich vor den beiden großen Bühnen. Insgesamt werden dieses Jahr 85.000 Metal-Fans in dem kleinen Ort erwartet.
3: Das Alpenwelle-Wetter, es ist ein traumhafter Tag, es ist immer noch das Hoch-Olaf unterwegs und der bringt sehr viel Sonnenschein in diesen Mittwoch und über die ganze Woche hinweg zieht sich das schöne Wetter. Kann aber mal sein, dass an der Grenze zu Tirol heute neben der Sonne einige Quellwolken am Start sind und es dann auch noch vereinzelt mal Hitzegewitter gibt. Temperaturen heute 31 bis 34 Grad an der Spitze, Wahnsinn, da kann man fast schon schwimmen gehen. In der Nacht meistens klar oder locker bewölkt, Temperaturen sinken dann auf 18 bis 14 Grad. Die weiteren Aussichten. Morgen, da wird es schön sonnig und rund 35 Grad heiß. Von Freitag bis Sonntag haben wir einen sonnigen Start mit schwüler, warmer Luft. Dann kommen aber mehr Wolken auf uns zu und dann kann es schon auch mal gewittern bei uns im Alpenwelle-Land. Temperaturen gehen ein bisschen zurück, bleiben aber über 30 Grad.
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3: Der Alpenwelle Verkehrsservice um kurz nach 12 aktuell gesperrt in Markirchen. Die Straße zwischen dem Ortsausgang und dem Kreisverkehr Kammerloh bis Mitte Oktober hier dicht. Umgeleitet wird über Hauser Dörfel. Genauso schaut's auch aus in Elbach bei Bad Tölz, beziehungsweise zwischen Elbach und Kirchbichl hier gesperrt wegen Bauarbeiten bis zum 25. September. Viele Reisende sind aktuell unterwegs im Alpenwelle-Land und vor allem am Tegernsee. Staut sich gerade auf der B318 zwischen Bad Wiessee und Rottach-Egern, zwischen Ringsee und Rottach-Egern. Hier wegen einer Baustelle gerade ziemlich viel Verkehr, plant hier deutlich mehr Zeit mit ein. Ähnlich auch am Tegernsee und in Tegernsee Richtung Rottach-Egern auf der Schweighofstraße. Hier auch gerade ziemlich viel los. Wir haben die Autobahnen natürlich für euch auch im Blick. Die A8 Salzburg in Richtung München zwischen Holzkirchen und dem Kreuz München Süd staut sich hier gerade ziemlich stark, beziehungsweise es geht relativ stockend voran. Auch hier 20 Minuten, die es länger dauert. Es staut sich gerade noch. Obacht, ich habe den Blitzersound schon abgedrückt, aber ich habe gerade gesehen, es staut sich auch am Walchensee und zwar auf der B11 bei Urfeld, beziehungsweise zwischen Walchensee und Urfeld hier, jede Menge Verkehr wegen der Baustelle. Jetzt haben wir aber die Blitzer und zwar in Iffendorf bei der Schule steht einer in der 30er-Zone, in Antorf Richtung Habach wird geblitzt, in Vorderis in der Ortsdurchfahrt, genauso in Sauerlach am Ortsende Richtung Lanzenhaar, in Großhardt-Penning steht er in der Ortsdurchfahrt, in Fleck am Pumpenheisel und in Bad Tölz wird geblitzt, am Mann am Friedhof unter der Brücke Richtung Arzbach. Habt ihr noch was? WhatsApp schreiben oder anrufen 08041 799 und 4x4.
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3: Mit mir, Thomas Wiegele, schön, dass ihr mit dabei seid. Wir lassen es uns jetzt gut gehen. Mit einfach mehr Musik, schöne Mittagspause. Taylor Swift dabei, Opelite, davon noch einen Klassiker und einen Kulthit. Mit Bryan Adams, Summer of 69, kann jeder mitsingen. Und wir starten rein mit Andreas Burani. Nur in meinem Kopf um genau 12.05 Uhr.

0: Taylor Swift Opelite um 11:45 hier auf eurer Alpenwelle.
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0: Wenn es draußen wieder wärmer wird und schön sommerlich ist, dann geht's ab in Bad Wiessee am Tegernsee. Dann kommt sie wieder zu uns, die Konzertreihe Wiessee Rocks, immer an der Seepromenade in Bad Wiessee. Ganz, ganz viele Künstler waren schon dran und haben sich schon präsentiert. Und ganz viele kommen noch, wie genauso Flat Out. Das ist zwar noch ein bisschen hin, am 4. September kommen sie erst, aber ihr könnt euch diesen Termin schon mal rot im Kalender anstreichen, weil das ist der Abschluss der diesjährigen Wiessee Rocks Sommerkonzerte, eben der Freitag, der 4. September. Und da kommt dann die Band Flat Out an die Seepromenade. Und da kommt dann die Band Flat Out an die Seepromenade nach Bad Wiessee. Vier Musiker sind es und haben den Mehrstück.

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1: 12.30 Uhr, 12:30.
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3: Wie können die Alpen in der Region auch in Zukunft als Lebensraum, Wirtschaftsgrundlage und beliebtes Ausflugsziel erhalten bleiben? Mit dieser Frage haben sich jetzt rund 30 Fachleute bei einem Almlehrgang im Isarwinkel beschäftigt. Margret Hütt, Gebietsbetreuerin Bergwelt im Landkreis Bad Tölz-Wolfratshausen.
4: Wir haben das große Glück und haben sehr viele sachverständige Almbauern, die seit Jahrhunderten die Almen bei uns bewirtschaften und das fast immer sehr fachgerecht machen, mit sehr viel Lokalkenntnis und sehr viel Fachkenntnis zur Beweidung und zur Pflege der Almflächen, sodass unsere Almflächen in einem sehr hervorragenden Zustand sind.
3: Im Mittelpunkt standen die Folgen des Klimawandels und die Herausforderungen für die Almwirtschaft. Almen sind weit mehr als Wanderziele. Sie sichern die Artenvielfalt, dienen der Landwirtschaft als wichtige Weideflächen und prägen das Landschaftsbild der Alpen. Ein ungewöhnlicher Verkehrsunfall hat sich am Morgen in Holzkirchen abgespielt. Eine 87-jährige Autofahrerin verlor in der Lindenstraße aus bislang ungeklärter Ursache die Kontrolle über ein Opel und fuhr in eine Hecke neben der Straße. Der Wagen blieb mitsamt der Fahrerin in der Hecke stecken. Die Seniorin konnte sich nicht selbst befreien und musste von der Feuerwehr aus dem Fahrzeug geholt werden. Glücklicherweise blieb die Rentnerin unverletzt. Am Auto entstand allerdings wirtschaftlicher Totalschaden. Die Feuerwehr Holzkirchen war mit rund 10 Einsatzkräften vor Ort und sicherte die Unfallstelle ab. Und bunt, frei und nachhaltig. So präsentiert sich die neue Ausstellung des Miesbacher Künstlerduos Tatjana Blaske und Sabine Blaske in Hausham. Zum ersten Mal arbeiten die beiden Künstlerinnen mit Produktionsüberschüssen und Restmaterialien aus der Metall- und Acrylherstellung. Entstanden sind farbenfrohe Werke, die von Reisen und dem Alltag inspiriert sind. Die Vernissage ist am 7. August in Hausham.
1: Das Alpenwelle-Wetter. Es ist traumhaft schön. Wir haben ganz, ganz viel Sonnenschein, der uns durch diesen Mittwoch begleitet. Temperaturen heute, Wahnsinn. 31 bis maximal 34 Grad. Über den Bergen und in Tirol kann es schon mal sein, dass es dann zu ein oder anderen Hitzegewittern kommt. In der Nacht ist es meistens klar oder nur locker bewölkt. Temperaturen sinken dann auf 18 bis 14 Grad. Bei euch in Iffeldorf 29 Grad schon. In Schliersee 28 Grad und auch 29 Grad. Messen wir bei euch in Wolfratshausen. Morgen, der heißeste Tag der Woche. Es wird sonnig und ungefähr 35 Grad heiß. Sehr schön warm. Von Freitag bis Sonntag haben wir, ja, bisschen niedrigere Temperaturen, trotzdem über 30 Grad und es können auch vermehrt Hitzegewitter unterwegs sein. Der Alpenwelle Verkehrsservice um kurz nach 12:30. Die Bärbel hat was für uns.
5: Ich wollte euch nur kurz sagen, dass sich an der Baustelle Richtung Rottach-Egern, da staut es jetzt von Bad Wissi kommen gerade ordentlich, also von Ringsee, sprich fast Ortsende Bad Wissi bis zu der Baustelle staut es. Also da muss man viel Geduld mitbringen.
1: Danke dir, Bärbel. Und du hast auch noch was am Tegernsee gesehen.
5: Und wer dann durch die Aribon-Seestraße will, auch etwas mehr Geduld, weil sich da gerade die FC Bayern Spieler ein bisschen sportlich betätigt haben. Und da ist aufgrund dessen auch gerade ein bisschen Stau.
1: Ja, die müssen natürlich fit werden, die Bayern-Spieler. Also am Tegernsee allgemein bisschen mehr Geduld mitbringen. Bärbel, danke dir fürs Melden. In Wackirchen haben wir eine gesperrte Straße zwischen dem Ortsausgang und dem Kreisverkehr Kammerloh bis Mitte Oktober. Umgeleitet wird hier über Hauser Dörfel. Auch gesperrt die Straße zwischen Elbach bei Bad Tölz und Kirchbichl, hier voraussichtlich bis zum 25. September. Auch hier wegen Bauarbeiten. Geblitzt wird auch im Alpenwelleland, in Iffeldorf, bei der Schule, in der 30er-Zone. In Antdorf steht der Blitzer Richtung Habach, genauso in Vorderes in der Ortsdurchfahrt, in Sauerlach am Ortsende Richtung Lanzenhaar. In Großhardt-Penning steht einer, in Fleck am Pumpenheisel und in Bad Tölz wird geblitzt am Manfredhof, unter der Brücke in Richtung Arzbach. Habt ihr noch was? Staus oder Blitzer? 08041 799 und 4x die 4. Gute Fahrt!
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1: Mit mir Thomas Wiegele, schön, dass ihr mit dabei seid. Felix Jern haben wir auch gleich für euch und davon noch BTS. Ende der 80er, 1987, kam er raus von Black. Rein geht's in die zweite Tageshälfte mit den ganz aktuellen Ray Dalton. Habt einen schönen Fastnachmittag mit uns und einfach mehr Musik.

0: 12.48 Uhr hier der Alpenwelle Treffpunkt 08041 799 und 4x die 4. Unter der Nummer könnt ihr uns immer erreichen. Auch wenn ihr einfach mal nur was loswerden wollt. So wie der Christian zum Beispiel, der will einfach mal nur ganz kurz Danke sagen.
1: Also ich habe aus Versehen ein wichtiges Dokument zerrissen und habe es dann auch gar nicht mehr gefunden. Und weil ich in der Arbeit war, habe ich ganz kurz meinen Papa gebeten, mal daheim nachzuschauen, ob es dort liegt. Ihr habt es dann auch gefunden und während ich noch überlegt habe, was ich jetzt mache, hat er es geflickt und sogar gebügelt.
0: Wow.
1: Dann hat er mir das Ganze als Bild geschickt und es sah echt aus wie neu. Und deshalb muss ich jetzt einfach sagen, danke Papa.
0: Ja, und wir von der Alpenwelle haben uns gedacht, hey komm, da schließen wir uns doch gleich mal mit an.
2: Ich wollte mich mal bei Mama und Papa bedanken, dass sie ihr ganzes Leben lang sich um mich gekümmert haben und immer das Vertrauen hatten, dass ich schon meinen richtigen Weg gehe. Es haben oft Leute gesagt, ja, der Junge muss das machen oder das machen, aber der Junge wollte das nicht machen. Und meine Eltern haben immer an mich geglaubt, dass ich meinen Weg gehen werde, auch wenn es manchmal ein bisschen steinig war. Hab euch lieb, danke.
3: Ich bin meinen Eltern total dankbar dafür, dass wir so ein gutes Verhältnis haben, dass wir, obwohl ich schon lange ausgezogen bin, jedes Jahr gemeinsam Familienurlaub machen.
4: Meine Mama hat in meinem Leben so viel für mich gemacht. Ohne sie würde ich gar nicht hier stehen, wo ich jetzt bin. Hm. Ich glaube, es ist super schwer, da jetzt eins rauszuziehen, das über allem steht. Ich glaube, insgesamt ist es einfach, meine Mama ist immer da, wann immer ich sie brauche, egal worum es geht. Ich glaube, am allergrößten ist dieses ständige Zurückstecken für mich. Und deshalb danke, Mama.
0: Und sind wir doch mal ganz ehrlich, wir müssen doch auch nicht immer warten, bis einmal im Jahr Mutter- oder Vatertag ist. Hey, wir können das doch einfach mal ruhig öfter wertschätzen. Deshalb sind wir auch gleich nochmal auf die Straße gegangen und haben euch einfach mal Danke sagen lassen.
5: Ich bin meinen Eltern furchtbar dankbar, weil sie immer für mich da waren. Und ich war lang selbstständig und meine Mama hat immer für mich mitgearbeitet.
6: Dass sie sich gekümmert haben, dass aus uns was geworden ist. Gescheite Lehre gehabt habe, gescheiten Beruf.
7: Also ich bin gerade dabei, eine Firma zu machen und die unterstützen mich dabei gerade sehr und haben ja dafür auch einen Kredit gegeben.
0: Wow.
8: Ich bin meinen Eltern sehr dankbar, nachdem ich eine wunderschöne Kindheit gehabt habe, weil die Mutter für uns Kinder da war.
0: Und da schließe ich mich an. Danke Mama, danke Papa. Ich weiß, ich bin nicht immer der Leichteste und ich kann auch mal nerven, aber ihr habt die Geduld, für mich immer da zu sein und es macht riesen Spaß mit euch. Deswegen vielen Dank an euch beide. Und jetzt seid ihr da dran, ihr da draußen. Fahrt heim, nehmt einfach mal Mama und Papa so richtig in den Arm oder nehmt vielleicht einen Kuchen mit oder was euch gerade einfällt. Oder ihr macht es wie der Christian. Ihr schickt uns eine Botschaft als Sprachnachricht an die 08041 799 und 4x die 4. Liebe Eltern, vielen Dank, dass es euch gibt.
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4: Ich bin Stefan Schütz. Das Bayerische Landeskriminalamt hat zwei mutmaßliche IS-Terroristen in Oberbayern und der Oberpfalz festgenommen. Der 28-jährige Iraker und der 46-jährige Syrer seien über eine interne IS-Mitgliederliste identifiziert worden, heißt es. Die beiden sollen sich spätestens 2016 der Terrororganisation Islamischer Staat angeschlossen haben und in Kämpfe im Irak und Syrien verwickelt gewesen sein. Jetzt erwischt es auch BMW. Als letzter deutscher Autokonzern legen die Münchner ein großes Stellenabbauprogramm auf. Weltweit sollen rund 8000 Jobs wegfallen. Diana Kramer berichtet.
5: Dass auch BMW von der allgemeinen wirtschaftlichen Situation betroffen sein wird und Stellen abbauen muss, hatten Experten schon im Juni befürchtet. Wie viele der 8000 Stellen hier in Deutschland wegfallen, ist bislang nicht bekannt. Der Münchner Autobauer teilte mit, der Abbau soll über die natürliche Fluktuation und ein Abfindungsprogramm erfolgen.
4: Ganz vorsichtige Waldbrandentwarnung aus Spanien, denn richtig gebannt ist die Gefahr noch nicht, auch in Bordeaux nicht. Rund um Madrid dürfen nach fast einer Woche etwa 50.000 Menschen zurück in ihre Häuser und Wohnungen. Für rund 40.000 weitere gilt eine Sperre noch. Die Einsatzkräfte versprechen aber, dass es auch hier für sie bald gute Nachrichten gibt. Grund zur Vorsicht, die vierte Hitzewelle des Sommers hat gerade begonnen. Bahnreisende können sich auf eine kürzere Fahrt zwischen München und Verona freuen. In einer Mitteilung heißt es, die Haupttunnelröhren zwischen Österreich und Italien sind verbunden. Arbeiter hätten sich 1400 Meter unter dem Brennerpass die Hände gereicht. Wenn der Tunnel in 6 Jahren die alte Alpenstrecke ersetzt, verkürzt sich die Fahrzeit um etwa 2 auf 3,5 Stunden. Es stockt aber bei der Planung der Zuleitungsstrecken in Deutschland. Mehr als 10 Jahre sind seit dem Absturz einer Germanwings-Maschine vergangen, bei dem 150 Menschen gestorben sind. Immer noch kämpfen Angehörige um Schmerzensgeld vom Bund. In knapp einem Monat soll der Prozess am Landgericht Braunschweig beginnen. Die Kläger sagen, dass die Flugtauglichkeit des Co-Piloten unzureichend überwacht worden sei. Er hatte die Maschine absichtlich in den Abgrund gesteuert.
6: Das Alpenwelle-Wetter. Viel Sonnenschein begleitet uns heute durch diesen Mittwoch. Über die Berge raus kann es schon mal sein, dass es an der Grenze zu Tirol einzelne Hitzegewitter gibt. Ansonsten heute Temperaturen 31 bis 34 Grad. Zeit zum Schwimmen gehen. Ich werde heute auch noch an den See fahren. In der Nacht meistens klar oder locker bewölkt. Temperaturen sinken dann auf 18 bis 14 Grad. Die weiteren Aussichten. Morgen wird es sonnig und echt sehr warm. 35 Grad wird es heiß. Wahnsinn. Von Freitag bis Sonntag, da haben wir jeweils einen sonnigen Start und dann kann es auch schon mal sein, dass lokale Gewitter entstehen. Temperaturen, die gehen am Wochenende ein Stück weit zurück, bleiben aber bei 30 Grad und teilweise auch drüber.
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6: Der Alpenwelle Verkehrsservice um kurz nach 1. Es staut sich gerade relativ stark am Tegernsee. Einmal auf der B318 von Bad Wiessee in Richtung Rottach-Egern staut sich schon ab Ringsee, zieht sich dann bis Rottach-Egern. Eben wegen einer Baustelle hier plant hier deutlich mehr Zeit mit ein. Und dann staut sich es noch in Tegernsee selbst. Und zwar von Tegernsee Richtung Rottach-Egern auf der Seestraße Schweighofstraße. Uns hat da die Bärbel, eine Hörerin, gemeldet. Die Bayern-Spieler, die haben da ein bisschen Sport gemacht. Und deswegen staut sich es jetzt hier natürlich, plant hier auch deutlich mehr Zeit mit ein. 2 Langzeitsperren haben wir noch im Alpenwelle-Land. Einmal in Wackirchen, und zwar hier ist die Straße zwischen dem Ortsausgang und dem Kreisverkehr Kammerloh bis Mitte Oktober gesperrt wegen Bauarbeiten. Umgeleitet werdet ihr über Hauser Dörfel. Und die Straße zwischen Elbach bei Bad Tölz und Kirchbichl auch gesperrt bis 25. September. Auch hier Bauarbeiten der Grund. Geblitzt wird im Alpenwelle-Land. In Iffendorf steht er bei der Schule in der 30er-Zone. In Antdorf wird geblitzt Richtung Habach. Genauso in Vorderriss in der Ortsdurchfahrt. In Sauerlach am Ortsende Richtung Lanzenhaar. Genauso in Großhadt-Penning in der Ortsdurchfahrt. In Pfleg am Pumpenheisel steht einer und in Bad Tölz haben wir einen Blitzer. Am Manfredhof unter der Brücke in Richtung Arzbach. Habt ihr noch was? Staus oder Blitzer? Gern her damit. Melden 08041 799 und 4x die 4. Gute Fahrt euch!
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6: Mit mir Thomas Wiegele. Der Teller ist leer, der Bauch ist voll. Aber ein Eis, komm, das geht schon immer. Und ein ganz besonderes Eis gibt's für euch am kommenden Freitag. Gleich mehr dazu nach einfach mehr Musik. Kamrat, Hug Yourself. Davor noch eine Sommernummer schlechthin mit Morat und Alvaro Soler. Yo con Tico, Tico Migo. Und Alanis Morissette ist dabei mit Thank You. Ich sollte vielleicht mal einen Spanischkurs besuchen. 13.06 Uhr hier für euch, der Alpenwelle-Treffpunkt. Habt einen schönen Frühnachmittag.

0: 13.16 Uhr, Kamrat, hug yourself. Es ist Mittwoch, der 29. Juli. Das heißt, nur noch 3 Tage, dann ist es soweit. Beziehungsweise eigentlich nur noch 2 richtige Schultage. Und dann sind Sommerferien und wir haben uns was für euch überlegt.
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1: Genau, 13.30 Uhr, halb zwei, auf die Sekunde pünktlich.
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2: Mit Herbert Wieting. Gute Nachrichten aus Lenggries. Das Caritas-Altenheim St. Jakob ist jetzt vollständig belegt. Nach rund einem Jahr Aufbauzeit konnte der dritte Wohnbereich im neuen Pflegeheim eröffnet werden. Die ersten Bewohnerinnen und Bewohner sind bereits eingezogen. Damit bietet das Altenheim künftig bis zu 90 Pflegeplätze und auch Kurzzeitpflege an. Die Caritas freut sich über die Entwicklung des Hauses und die positive Stimmung unter Bewohnern und Mitarbeitern, heißt es. Die Einrichtung sucht übrigens noch weiterhin Verstärkung, unter anderem in der Pflege, Hauswirtschaft und Verwaltung. Beim Christopher Street Day in Wolfratshausen am Samstag wird der SPD-Bundestagsabgeordnete Sebastian Rohloff sprechen. Der Bayern-SPD-Vorsitzende und stellvertretende querpolitische Sprecher der SPD-Bundestagsfraktion will dabei ein Zeichen gegen Ausgrenzung und Einschüchterung setzen. Der CSD in Wolfratshausen findet in diesem Jahr zum zweiten Mal statt. Die Parade startet am Samstag um 10.30 Uhr an der Leusachhalle. Das Motto lautet: Wenn alles grau wird, mach Farbe dran. Nach dem Anschlag in Berlin wurde das Sicherheitskonzept gemeinsam mit der Polizei angepasst. Und in Geretsried ist ein Familienstreit in der Nacht eskaliert. Nach Angaben der Polizei gerieten ein 53-Jähriger und seine 32-jährige Tochter in der Jeschkenstraße in einen heftigen Streit. Dabei soll der Vater seiner Tochter an den Haaren gezogen haben. Die Frau erlitt starke Schmerzen und verlor ein Büschel Haare. Gegen den 53-Jährigen wird jetzt wegen Körperverletzung ermittelt.
1: Das Alpenwelle-Wetter, schaut's aus dem Fenster raus. Es ist herrlich im Alpenwelle-Land. Viel Sonnenschein begleitet uns durch den Mittwoch und es bleibt den ganzen Tag so. Einzelne Quellwolken gibt's in den Bergen und an der Grenze zu Tirol kann es dann auch schon mal Hitzegewitter geben. Temperaturen 31 bis maximal 34 Grad. In der Nacht ist es meistens klar, aber auch nur locker bewölkt. Temperaturen sinken auf 18 bis 14 Grad. Bei euch in Bichl über der 30-Grad-Marke 31 Grad. In Grün 29 Grad und auch in Wolgau, da haben wir auch 29 Grad. Morgen der wohl heißeste Tag der Woche, rund 35 Grad heiß von Freitag. Da entstehen nach einem sonnigen Start auch teilweise lokale Gewitter und dann die Nachmittagswerte gehen Richtung Wochenende mal eine Spur zurück, bleiben aber bei über 30 Grad. Der Alpenwelle Verkehrsservice um kurz nach halb eins. Wir haben weiterhin relativ viel Stau am Tegernsee, einmal auf der B318 von Bad Wiessee in Rottach-Egern. Es wird aber besser. Zwischen Ringsee und Rottach-Egern staut sich's hier noch wegen der Baustelle. Aber wie gesagt, es wird hier wirklich immer besser. Zwei Langzeitsperren haben wir noch. Einmal zwischen dem Ortsausgang und dem Kreisverkehr Kammerloh in Wackirchen bis Mitte Oktober hier gesperrt. Umgeleitet wird über Hauser Dörfel. Auch gesperrt zwischen Elbach bei Bad Tölz und Kirchbichl bis zum 25. September. Beide Sperren hier wegen der Baustelle. Geblitzt wird auch im Alpenwelle-Land, in Iffeldorf bei der Schule in der 30er-Zone. In Antdorf steht der Blitzer Richtung Habach. In Vorderes wird geblitzt. In Sauerlach am Ortsende Richtung Lanzenhaar steht noch einer. Genauso in Großhardt-Penning in der Ortsdurchfahrt. In Fleck am Pumpenheisel wird geblitzt. Und in Bad Tölz steht noch einer am Manfredhof unter der Brücke in Richtung Arzbach. Habt ihr noch was? Staus oder Blitzer? Gerne melden. 08041 799 und 4x die 4.
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1: Mit mir Thomas Wiegele, ihr seid mit dabei und Felix Jähn auch. Die Sonne, sie ballert auf uns runter. Wir kühlen uns ab mit Eis und Nick Kershaw. Der beste Mix für euch, die Giant Rooks. Einen schönen Tag wünschen wir euch. Es ist Mittwoch, es ist wunderschön. 13.34 Uhr.

0: Mei, was fliegt denn da schon wieder rum? Jetzt im Hochsommer. Da gehören Westen für viele zum Alltag. Ob beim Grillen, im Biergarten oder einfach beim Eisessen auf dem Balkon. Gleichzeitig entdecken viele aber erst jetzt, dass sich direkt am Haus oder im Garten vielleicht ein Wespennest einfach befindet. Sind die Wespen einmal da? Ja, da können wir kaum noch was dagegen tun. Das sagt Franziska Back vom Landesbund für Vogel- und Naturschutz Bayern.
1: Ein aktives Nest darf nicht selbst entfernt werden. Die Wespen stehen unter Naturschutz und wenn es wirklich an einer komplett ungelegenen Stelle sein sollte, wo man wirklich ja nur schwer damit zurechtkommt, dass da jetzt den ganzen Sommer lang ein Wespennest wäre oder zum Beispiel Kinder, die eben allergisch sind und dann auch noch nicht wissen, wie man irgendwie gut damit umgeht, dann kann man bei der unteren Naturschutzbehörde nachfragen. Die haben Wespenberater, die da meistens gerne zur Stelle sind und helfen.
0: Wer trotzdem einfach mal ein aktives Nest selbst wegmacht, für den kann es teuer werden. 5.000 Euro und teilweise sogar mehr wird dann als Bußgeld fällig. Wahnsinn. Denn so nervig, wie wir Wespen manchmal finden, so nützlich sind sie dann halt trotzdem.
1: Also Wespen tragen einen enorm wichtigen Beitrag zum Ökosystem bei. Sie sind so eine Art Gesundheitspolizei und fressen auch ja zum Beispiel Blattläuse, Mücken oder andere Tiere, die vielleicht für uns auch selbst mal lästig sein können. Das heißt, man hat da eigentlich ja einen Untermieter, der einem sogar behilflich sein kann.
0: Und kommt eine Wespe mal angeflogen? Ruhig verhalten, nicht rumfuchteln und auf gar keinen Fall anpusten. Dann tut sie in den meisten Fällen auch nichts. Denn eigentlich haben die auch gar keine Lust zu stechen. Also, auf eine gute Nachbarschaft.

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4: Ich bin Stefan Schütz. Bundespräsident Steinmeier hat die neuen Minister in den Ressorts Verkehr und Gesundheit sowie im Kanzleramt ernannt. Er überreichte die Urkunden an die CDU-Politiker Steffen Bilger, Carsten Linnemann und Nina Wagen. Tanja Wagner berichtet.
5: Die neuen Ressortchefs müssen noch im Bundestag vereidigt werden. Das soll nach der Sommerpause Anfang September passieren. Bundespräsident Steinmeier kritisiert das und auch andere Experten sehen das Vorgehen der Bundesregierung rechtlich durchaus kritisch. Allerdings müssten andernfalls alle 630 Bundestagsabgeordnete extra aus dem Urlaub nach Berlin gerufen werden. Ein kostspieliges Unterfangen.
4: BMW will Medienberichten zufolge weltweit 8000 Stellen streichen. Fachleute gehen davon aus, dass etwa die Hälfte davon in Deutschland betroffen ist. Der Stellenabbau beim Münchner Autobauer soll über natürliche Fluktuation sowie ein Abfindungsprogramm auf freiwilliger Basis erfolgen. Wer sich noch ein bezahlbares Einfamilienhaus leisten will, muss aufs Land oder in strukturschwache Gegenden. Das zeigt eine Untersuchung des Wirtschaftsforschungsinstituts Köln. Am günstigsten ist es im Saarland, Schleswig-Holstein und Sachsen-Anhalt. Da gehen rund 25% des Nettoeinkommens für die Kreditrate weg. In Berlin, Bayern und Hamburg sind es im Schnitt 40% oder mehr. Knapp einen Monat, nachdem der Kölner Dom Eintritt für Touristen verlangt, zieht das Domkapitel eine positive Zwischenbilanz. Rund die Hälfte der laufenden Kosten seien durch die Einnahmen gedeckt. Täglich braucht der Dom etwa 44.000 Euro. Wirtschaftlich habe sich die 12-Euro-Regel damit schon bewährt, so eine Sprecherin. Wegen der hohen Waldbrandgefahr steigen über Bayern Flugzeuge auf, um die Lage zu beobachten. Angeordnet wurden die Flüge in Niederbayern und in der Oberpfalz. Forstministerin Kaniber ruft zur Vorsicht auf. Auf keinen Fall sollte mit offenem Feuer hantiert oder geraucht werden im Wald. Schlecht ist auch, Fahrzeuge auf leicht entzündlichen Wiesen oder an Waldwegen zu parken.
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7: In den Alpen bilden sich erste Hitzegewitter. Im Rest des Freistaats ist es bis zum Abend sonnig und warm bei 31 bis 38 Grad. Morgen wird es wieder sonnig und noch etwas heißer. Gegen Abend ziehen besonders in Franken einzelne Schauer und Gewitter auf. Von Freitag bis Sonntag wechseln sich Sonne, Wolken und örtlich kräftige Gewitter ab.
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9: Hallo, hier ist Silvia aus der Alpenwelle Verkehrsredaktion. Wir haben keine Staumeldungen für dich. Die Verkehrslage ist entspannt. Die Alpenwelle wünscht gute Fahrt.
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1: Mit Herbert Wieting. Gute Nachrichten aus Lenggries. Das Caritas Altenheim St. Jakob ist jetzt vollständig belegt. Nach rund einem Jahr Aufbauzeit konnte der dritte Wohnbereich im neuen Pflegeheim eröffnet werden. Die ersten Bewohnerinnen und Bewohner sind bereits eingezogen. Damit bietet das Altenheim künftig bis zu 90 Pflegeplätze und auch Kurzzeitpflege an. Die Caritas freut sich über die Entwicklung des Hauses und die positive Stimmung unter Bewohnern und Mitarbeitern, heißt es. Die Einrichtung sucht übrigens weiterhin Verstärkung, unter anderem in der Pflege, Hauswirtschaft und in der Verwaltung. Am Walchensee hat es Verstöße gegen Naturschutzbestimmungen gegeben. So wurden unter anderem bei Kontrollen an der Süduferstraße 3 Männer aus Österreich beim Grillen mit offenem Feuer am Seeufer erwischt. Die Männer wurden auf den Verstoß hingewiesen, weigerten sich allerdings, ihre Personalien abzugeben. Erst durch das Einschreiten der Polizei Kochel konnten ihre Daten aufgenommen werden. Und die Bundespolizei warnt davor, nicht öffentliche Bahngelände zu betreten. Kinder und Jugendliche sollten sich auch von abgestellten Waggons in der Region fernhalten, heißt es. Kletteraktionen auf Waggons oder sogenannte Challenges im Gleisbereich können lebensgefährlich sein. Züge sind oft sehr leise unterwegs und können bei rund 100 Kilometern pro Stunde einen sehr langen Bremsweg haben. Besonders gefährlich sind außerdem die Oberleitungen. Sie stehen unter einer Spannung von bis zu 15.000 Volt. Ein tödlicher Stromüberschlag kann bereits ohne direkte Berührung entstehen.
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3: In den Alpen bilden sich erste Hitzegewitter. Im Rest des Freistaats ist es bis zum Abend sonnig und warm bei 31 bis 38 Grad. Morgen wird es wieder sonnig und noch etwas heißer. Gegen Abend ziehen besonders in Franken einzelne Schauer und Gewitter auf. Von Freitag bis Sonntag wechseln sich Sonne, Wolken und örtlich kräftige Gewitter ab.
4: Hallo, hier ist Silvia aus der Alpenwelle Verkehrsredaktion. Wir haben keine Staumeldungen für dich. Die Verkehrslage ist entspannt. Die Alpenwelle wünscht gute Fahrt.
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4: Ich bin Stefan Schütz. Die Bundesregierung will die Energiewende umgestalten. Mit neuen Regeln sollen die Stromkosten sinken und Steuergelder zielgerichteter eingesetzt werden. Nicht alle sind zufrieden, weiß Tanja Wagner.
5: Schon heute sind die erneuerbaren Energien mit einem Anteil von 60% die wichtigste Stromquelle Deutschlands. Ziel der Reform ist es, das ungezügelte Wachstum zu bremsen, den Zubau besser regional zu steuern. Für Privatleute etwa bedeutet das, dass sie für ihre kleine Solaranlage auf dem Dach ab 2027 keine feste Einspeisevergütung mehr erhalten. Kritiker sehen die Energiewende in Gefahr.
4: Münchens Altbürgermeister Reiter feiert einen juristischen Erfolg. Die Regierung von Oberbayern hat das Disziplinarverfahren gegen ihn eingestellt, trotz Pflichtverstößen bei bezahlten Nebenämtern beim FC Bayern. Es läge kein schwerwiegender Fall vor, heißt es. Allein als Mitglied des Verwaltungsrats kassierte Reiter ohne Genehmigung 90.000 Euro. Nach Bekanntwerden ging die Bürgermeisterwahl für ihn verloren. Ganz vorsichtige Waldbrandentwarnung aus Spanien, denn richtig gebannt ist die Gefahr noch nicht, auch in Bordeaux nicht. Rund um Madrid dürfen nach fast einer Woche etwa 50.000 Menschen zurück in ihre Häuser und Wohnungen. Für rund 40.000 weitere gilt eine Sperre noch. Die Einsatzkräfte versprechen aber, dass es auch für sie bald gute Nachrichten gibt. Grund zur Vorsicht, die vierte Hitzewelle des Sommers hat gerade begonnen. Die italienische Fluglinie und Lufthansa-Tochter ITA Airways erlaubt ab Montag auch große Hunde in der Kabine, ganz ohne Transportbox. Bis zu 30 Kilo dürfen die Vierbeiner wiegen. Der Service lässt sich schon jetzt buchen für ausgewählte Inlandsflüge in Italien. Die Airline erklärte, dass Passagiere den Sitzplatz wechseln dürfen, wenn sie Angst vor Hunden oder eine Allergie haben. Die Welt braucht eine Art Notausschalter für künstliche Intelligenz. Das fordern jetzt mehr als 1.000 teils hochrangige Mitarbeiter führender KI-Entwicklerfirmen. Aus ihrer Sicht braucht es einen Bremsmechanismus für den Fall, dass Menschen den Zugriff auf die Technik verlieren.
6: Damit zum Alpenwelle-Wetter. Da hat uns eine richtige Hitzewelle erreicht. Die Temperaturen heute Nachmittag bis zu 34 Grad. Ganz viel trinken und geht es, wenn es geht, entspannt an. Die weiteren Aussichten auch morgen und am Freitag wird es richtig heiß mit Temperaturen bis zu 35 Grad.
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6: Tja, mit dem Verkehrsservice, unser Sorgenkind zurzeit. Die A8 München Richtung Salzburg zwischen Rohrdorf und Fraßdorf haben wir insgesamt 7 Kilometer Stau. Auf der Gegenrichtung Salzburg Richtung München zwischen Weihern und dem Kreuz München Süd haben wir 11 Kilometer Stau und stockenden Verkehr. Sehr hohes Verkehrsaufkommen in diesem Bereich. Ansonsten haben wir keine Störungsmeldungen. Fahrt vorsichtig, bitte nicht zu schnell. Hier kommen Sie, die Blitze von euch gemeldet. Großes Dankeschön an dieser Stelle. Es wird geblitzt in Sauerlach Richtung Lanzenheim. Dann haben wir noch einen Blitzer und zwar in Miesbach, der unser Eingang. Und wenn ihr noch was entdeckt habt, 08041 799 4x4. Danke fürs Melden. Euch allen eine gute und natürlich vor allem eine sichere Fahrt. Kommt gut an. Hier kommen noch ein paar Blitzer rein. In Fleck beim Pumpenhäusel, Großheit Penning, die Ortsdurchfahrt. In Vorderriss die Ortsdurchfahrt, in Antoch Richtung Habbach und in Iffeldorf Richtung Seeshaupt. Danke fürs Melden, gute Fahrt!
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2: Hallo zusammen. Wir starten in diesen Nachmittag mit einem erfrischenden Hit aus dem Jahr 2010, der jetzt aber nochmal in die Charts gekommen ist. TikTok und Co. machen es möglich. Hier ist DJ Kato aus Dänemark. Der hat sich richtig gefreut, dass er nach 16 Jahren nochmal mit diesem Song in den Charts ist.

Marit Larsner und I don't wanna talk about it. Und bei diesen heißen Temperaturen von bis zu 34 Grad heute Nachmittag muss man natürlich gut auf sich aufpassen. Und das Allerwichtigste ist viel trinken. Viele vergessen das immer und dann wird den Personen schwindelig. Also vergesst es bitte nicht. Viel, viel trinken und vielleicht wollt ihr euch heute noch erfrischen bei einem schönen Badesee bei uns in Bayern. Wie wäre es mit dem Wörthsee? Der hat 26 Grad heute Nachmittag frisch gemessen. Der Chiemsee hat 24 Grad, Ammersee ebenfalls 24 Grad, Starnberger See 24 Grad, der Schliersee hat 23 Grad, der Tegernsee hat 21 Grad und dann haben wir noch den Pilsensee mit 25 Grad. Viel Spaß beim Erfrischen und viel Spaß mit Shania Twain auf der Alpenwelle.

0: gleich für euch Ariana Grande. We can't be friends. Und Bluesrock vom Allerfeinsten gibt's noch vor den Nachrichten. Huey Lewis wartet mit Some Kind of Wonderful, aber nur hier auf der Antenne für euch.
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0: Blues Rock vom Allerfeinsten. Huey Lewis und Some Kind of Wonderful. Hier bei uns auf der Alpenwelle, wir haben es ganz genau, 15.30 Uhr, halb vier. Hier kommen die Nachrichten.
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2: Mit Herbert Wieting. Menschen mit schweren Depressionen können jetzt in Agatha-Ried mit der EKT-Therapie behandelt werden. Die EKT gilt als eines der wirksamsten Verfahren bei schweren Depressionen. Professor Dr. Michael Landgrebe, Chefarzt der KBO Lech-Mangfall-Klinik Agatha-Ried.
3: Vielleicht brauche ich professionelle Hilfe und das ist natürlich gut, dann auch in den schweren Fällen ein Verfahren zu haben, was eigentlich sonst nur Universitätskliniken oder große Krankenhäuser zur Verfügung stellen können. Und das ist für die Region hier, Miesbach, Bad Tölz, Wolfratshausen, absoluter Meilenstein, dass wir weiterkommen und jetzt hier ein Verfahren anbieten können, wofür man sonst entweder nach München oder nach Wasserburg hätte fahren müssen. Damit kann man natürlich sehr effektiv helfen.
2: Die Behandlung erfolgt unter Kurznarkose und soll nach Angaben von Fachleuten oft schon nach kurzer Zeit zu einer deutlichen Besserung der Beschwerden führen. In einem Kinderhort in Penzberg gab es beißenden Geruch, über den mehrere Kinder klagten. Zwei Kinder im Alter von 10 und 11 Jahren erlitten Atemwegsreizungen. Ein 10-Jähriger musste sich übergeben. Wie die Polizei mitteilt, stellte sich schnell heraus, die beiden Kinder hatten in den Räumen Tierabwehrspray ausprobiert. Die Ermittlungen führten zu einem Geschäft in Penzberg, wo die beiden Kinder das Pfefferspray sowie weitere Waren gestohlen haben sollen. Die Feuerwehr lüftete das Gebäude. Der Hort blieb für den Rest des Tages geschlossen. Und ein 12-jähriger Junge aus den USA hat sich bei einem Fahrradunfall in Waakirchen schwer verletzt. Der Junge war auf einer Fahrradtour unterwegs und fuhr den Steinberg bei Mariensteinberg ab. Nach bisherigen Erkenntnissen wurde er dabei immer schneller und bog mit offenbar zu hohem Tempo in die Einfahrt einer Maschinenhalle ein. Am Ende der Zufahrt prallte er gegen zwei geparkte Autos. Der 12-jährige erlitt schwere Verletzungen und musste mit dem Rettungshubschrauber ins Krankenhaus geflogen werden.
0: Dann wünschen wir gute Besserung. Und schon jetzt aufs Wetter. Eine richtige Hitzewelle hat uns da erreicht. Temperaturen heute Nachmittag bis zu 34 Grad. Morgen und am Freitag ebenfalls viel Sonnenschein und die Temperaturen um die 35 Grad in der Spitze. Erst am Wochenende wird es ein bisschen kühler. 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Hallo liebe Autofahrer, unser Sorgenkind ist einfach derzeit die A8 München Richtung Salzburg. Zwischen Rohrdorf und Bernau am Chiemsee haben wir insgesamt 11 Kilometer Stau und stockenden Verkehr. Bitte auf der Autobahn bleiben, auch die Umleitungsstrecken sind derzeit überlastet. Und auch auf der Gegenrichtung, also zwischen Bernau am Chiemsee und Fraßdorf, haben wir derzeit 3 Kilometer Stau und stockenden Verkehr. Der Grund hier, die Baustelle, ansonsten haben wir keine Störungsmeldungen. Fahrt vorsichtig, bitte nicht zu schnell, hier kommen sie. Die Blitzer von euch gemeldet, wie gewohnt ein Dankeschön zu euch in die Cockpits. Es wird geblitzt in Iffeldorf Richtung Seeshaupt, dann in Antorf Richtung Habbach, in Vorderes die Ortsdurchfahrt, in Sauerlach Richtung Lanzenhain, in Großhardt-Penning wird geblitzt die Ortsdurchfahrt und einer in Fleckhöhe Pumpenhäusel. 08041 799 4x4. Danke.
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0: Hallo zusammen, es ist richtig heiß. Da muss man sich einfach erfrischen und es bleibt auch richtig heiß in den kommenden Tagen. Und am Freitag, am letzten Schultag, gibt es eine ganz, ganz tolle Eisaktion für die Grundschüler bei uns im Alpenländer. Heiß auf Eis, mehr dazu gleich.

0: Jennifer Brown und Tuesday Afternoon klingt auch am Mittwochnachmittag so richtig gut.
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3: Der letzte Song der Stunde, a gescheiter Alpensound, gleich hier auf der Alpenwelle.

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4: Ich bin Stefan Schütz. Mit dem Einsatz künstlicher Intelligenz sollen Asyl- und Visaverfahren schneller bearbeitet werden. Einen entsprechenden Gesetzentwurf hat das Bundeskabinett auf den Weg gebracht. Tanja Wagner berichtet.
5: Ausländer- und Flüchtlingsbehörden und Auswärtiges Amt sollen sämtliche Daten verwenden dürfen, um KI-Modelle zu trainieren. Das soll die Bearbeitung einfacher und schneller machen. Auch sollen die Angaben der Antragsteller mit öffentlichen Daten aus dem Netz abgeglichen werden dürfen. Entscheidung soll am Ende aber der Sachbearbeiter treffen, nicht der Algorithmus.
4: Wer eine Solaranlage auf dem Hausdach hat, bekommt bald weniger Geld, wenn der überschüssige Strom ins öffentliche Netz fließt. Ein geplantes Gesetz sieht vor, dass solche Dachanlagen für bis zu maximal 3 Jahre eine geringere Summe bringen sollen als aktuell. Gleichzeitig will die Regierung eine Direktvermarktung starten, über die es einen Bonus von 1,5 Cent pro Kilowattstunde verkauften Strom gibt. Die neuen Minister in der Bundesregierung haben jetzt offiziell ihre Ernennungsurkunde von Bundespräsident Steinmeier bekommen. Damit können der neue Verkehrsminister Bilger, der neue Gesundheitsminister Linnemann und die neue Kanzleramtschefin Wagen heute noch ihre Amtsgeschäfte übernehmen. Im Bundestag vereidigt werden sie erst nach der parlamentarischen Sommerpause im September. Lange war BMW der letzte große deutsche Autohersteller, der ohne großes Stellenabbauprogramm auskam. Medienberichten zufolge will der Autobauer aus München weltweit 8000 Stellen streichen. Fachleute gehen davon aus, dass etwa die Hälfte davon in Deutschland betroffen ist. Der Stellenabbau soll über natürliche Fluktuation sowie ein Abfindungsprogramm auf freiwilliger Basis erfolgen. Die Waldbrandgefahr kann in einigen Teilen Bayerns nicht größer sein als aktuell. Das ist der Grund, warum in einigen Regierungsbezirken von oben auf das Geschehen geschaut wird. In Niederbayern und der Oberpfalz wurden Beobachtungsflüge angeordnet. In Ober- und Unterfranken soll das in den kommenden Tagen passieren. Forstministerin Karniber ruft wegen der Waldbrandgefahr zu Vorsicht auf.
6: Damit zum Altmühle-Wetter. Es ist richtig heiß bei uns im Altmühle-Land mit Temperaturen bis zu 34 Grad. Eine richtige Hitzewelle hat uns da erreicht. Die Tiefstwerte heute Nacht zwischen 20 und 14 Grad. Morgen und am Freitag wird es noch heißer mit Temperaturen zwischen 34 und 37 Grad. Also da muss man sich richtig schützen vor der Hitze. Ganz, ganz viel trinken. Erst am Wochenende wird es ein klein bisschen kühler.
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6: Der Altmühle Verkehrsservice, unser großes Sorgenkind zurzeit. Die A8 München Richtung Salzburg zwischen Rohrdorf und Fraßdorf haben wir derzeit 7 Kilometer Stau und stockenden Verkehr aufgrund der Baustelle. Auch auf der Gegenrichtung, also wenn ihr von Salzburg kommt, zwischen Bernau am Chiemsee und Fraßdorf, auch hier 4 Kilometer Stau und stockender Verkehr vor dem Baustellenbereich und im Baustellenbereich. Dann braucht ihr mehr Zeit vor Bad Tölz und zwar am Greilingerberg auf der B472, wenn ihr noch was entdeckt habt. 08041 799 4x4. Und hier kommen sie. Die Blitzer von euch gemeldet. Dankeschön an dieser Stelle. Es wird geblitzt und zwar in Sauerlach Richtung Lanzenhaar. Dann in Großhadpenning die Ortsdurchfahrt. In Vorderis die Ortsdurchfahrt. In Antorf Richtung Habbach und in Iffeldorf Richtung Seeshaupt. 08041 799 4x4. Danke.
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6: Hallo zusammen. Ja, die großen Sommerferien stehen direkt vor der Haustür und wir haben was richtig Schönes. Und zwar im Freilichtmuseum Glendleiten. Mehr dazu gleich nach Musik vom Boss. Bruce Springsteen, Dancing in the Dark. Mit dabei außerdem Alex Band. Und wir starten mit dem neuen Hit von Nico Santos. Hier ist er mit Why Don't You Stay?

0: Park Almleben zwischen Gipfel und Tal ein. 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Dazu gibt es Führungen, Mitmachangebote und Musik. Außerdem sind eine Drehvorführung auf der Töpferscheibe, eine offene Holzwerkstatt und die Führung 50 Jahre Glentleiten. Wir erzählen Geschichten angekündigt. Also, wer das Freilichtmuseum einmal mit einem ganz besonderen Programm erleben möchte, der kommt da voll auf seine Kosten. Schaut auch einfach mal auf die Internetseite www.glentleiten.de. Am Sonntag der große Feiertag, Almleben zwischen Gipfel und Tal von 9 bis 18 Uhr. Also viel Spaß im Freilichtmuseum Glentleiten in Großweil.
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0: Damit haben wir es ganz genau. 16.30 Uhr, halb fünf. Hier kommen die Nachrichten.
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2: Mit Herbert Wieting. Menschen mit schweren Depressionen können jetzt in der Gartharit mit der EKT-Therapie behandelt werden. Die EKT gilt als eines der wirksamsten Verfahren bei schweren Depressionen. Professor Dr. Michael Landgrebe, Chefarzt der KBO Lech-Mangfall-Klinik Agatharit.
3: Vielleicht brauche ich professionelle Hilfe und das ist natürlich gut, dann auch in den schweren Fällen ein Verfahren zu haben, was eigentlich sonst nur Universitätskliniken oder große Krankenhäuser zur Verfügung stellen können. Und das ist für die Region hier, Miesbach, Bad Tölz, Wolfratshausen, absoluter Meilenstein, dass wir weiterkommen und jetzt hier ein Verfahren anbieten können, wofür man sonst entweder nach München oder nach Wasserburg hätte fahren müssen. Damit können wir natürlich sehr effektiv helfen.
2: Die Behandlung erfolgt unter Kurznarkose und soll nach Angaben von Fachleuten oft nach schon kurzer Zeit zu einer deutlichen Besserung der Beschwerden führen. Schüler aus dem Alpenwelleland gehören zu den 82 jungen Menschen aus ganz Bayern, die von Kultusministerin Anna Stolz in München geehrt wurden. Geehrt wurden Schüler aller Schularten, die nicht nur mit hervorragenden Prüfungsleistungen überzeugt haben, sondern sich auch ehrenamtlich für andere einsetzen. Die Geehrten erhielten eine Urkunde und ein Erinnerungspräsent der bayerischen Staatsregierung. Und wir blicken in den Landkreis Traunstein. Im Landkreis Traunstein ist ein Mann wegen des Verdachts der Mitgliedschaft in der Terrororganisation Islamischer Staat festgenommen worden. Der 28-jährige Iraker soll im Jahr 2016 als Kämpfer für den IS im Irak und in Syrien im Einsatz gewesen sein. Er sitzt in Untersuchungshaft.
0: Jetzt unser Blick aufs Wetter. Eine richtige Hitzewelle hat uns da erreicht. Die Temperaturen heute Nachmittag bis zu 34 Grad. In der Spitze heute Nacht die Werte zwischen 20 und 14 Grad. Auch morgen viel Sonnenschein. Es wird noch heißer mit Temperaturen zwischen 34 und 37 Grad. Also bitte vorsichtig sein bei dieser großen Hitze und ganz wichtig natürlich viel trinken. Auch am Freitag heiß und sonnig bei Temperaturen um die 35 Grad. Am Freitagabend kann es vereinzelt schon die ersten kräftigen Gewitter geben. Am Wochenende wird es ein klein bisschen kühler und wechselhafter bei Temperaturen bis zu 30 Grad. Der Alpenwelle Verkehrsservice, unser großes Sorgenkind, ist zurzeit die A8 München Richtung Salzburg. Zwischen Rohrdorf und Bernau am Chiemsee haben wir insgesamt 8 Kilometer Stau aufgrund der Baustelle. Auf der Gegenrichtung Salzburg Richtung München zwischen Bernau am Chiemsee und Fraßdorf 3 Kilometer Stau. Dann Stau vor Bad Tölz am Greilinger Berg auf der B472, wenn ihr von Barkirchen kommt. Ansonsten haben wir keine Störungsmeldungen. Fahrt vorsichtig, bitte nicht zu schnell, hier kommen sie. Die Blitzer vorne euch gemeldet. Dankeschön in Vorderes, die uns durchfahrt. Dann in Großhadt-Penning ebenfalls, die uns durchfahrt. In Sauerlach Richtung Lanzenhaar, in Antdorf Richtung Habbach und in Effeldorf Richtung Seeshaupt. 08041 799 4x4, eure Nummer, direkt zu uns ins Studio. Danke und euch allen eine gute und vor allem eine sichere Fahrt.
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0: Hallo zusammen. Die großen Sommerferien stehen direkt vor der Haustür. Viele von euch werden dann in den Urlaub starten, aber manche können einfach im Urlaub nicht richtig entspannen, können von der Arbeit einfach nicht loslassen. Das ist gleich unser Thema. Wie kann man sich am besten erholen? Ein paar Tipps gleich vom Kollegen Herbert Wieting nach Musik von Alex Warren. Tears for Fears und Roxette. Hier sind sie mit She's Got Nothing On But The Radio. Hoffentlich Radio Alpenwelle.

0: Alex Warren und Eternity. Die großen Sommerferien stehen direkt vor der Haustür. Deshalb wollen wir jetzt auch ein bisschen über den Urlaub sprechen. Vielleicht kennt ihr das auch. Man freut sich monatelang auf den Urlaub. Und dann ist man am Urlaubsort und merkt eigentlich, wie fertig man ist und kann sich irgendwie überhaupt nicht erholen. Mehr als jede zweite Person in Deutschland merkt erst im Urlaub, wie müde und erschöpft sie eigentlich ist. Und darüber möchte ich jetzt sprechen mit, ich kann nicht sagen, unserem Urlaubsexperten, aber auf jeden Fall dem Mann, der sich richtig schlau gemacht hast. Du hast ein paar aktuelle Studien für uns in puncto Urlaub.
1: Ganz genau, Christoph, das muss man sich mal vorstellen. Fast die Hälfte fährt nämlich mit einem so hohen Stresslevel in den Urlaub, dass sie gar nicht mehr abschalten können. Bei Eltern mit mehreren Kindern, da sind sogar fast 2/3.
0: Das heißt, Urlaub bedeutet dann automatisch nicht Erholung, oder?
1: Ganz genau. Jede vierte Person, die kann sofort abschalten. Jede vierte oder nur. Aber jede fünfte, die braucht erstmal mehrere Tage und 8%, die kommen im Urlaub überhaupt nicht zur Ruhe.
0: Und es gibt noch eine viel verrücktere Option.
1: Das ist das Schlimmste von allen, leider. Zieh dir das mal rein. Für fast 1/3 bringt die Auszeit kaum Erholung. Jede 12. Person, die kommt sogar noch erschöpfter zurück, als sie losgefahren ist.
0: Wie kann das sein?
1: Ein häufiger Grund ist die Arbeit, die reißt im Kopf mit. Offene Aufgaben, E-Mails, das ganze Postfach, private Sorgen, die lassen die Leute nicht los. Experten sagen, wenn unser Hirn ständig im Alarmmodus bleibt, dann fällt echtes Abschalten immer schwerer.
0: Hast du jetzt einen Tipp?
1: Den ultimativen Hack habe ich auch noch für euch, genau. Der Tipp der Fachleute, vor dem Urlaub, ja, möglichst viele Sachen abschließen. Und ganz wichtig, die ersten Urlaubstage nicht alles komplett durchplanen, durchorganisieren, sondern einfach mal ganz schön die Seele baumeln lassen. Und wenn man wieder zurück ist, auch ganz wichtig, nicht sofort Vollgas geben. Und wenn dann die Erschöpfung über Wochen immer noch anhält, dann auf jeden Fall mal zum Arzt gehen und das Ganze abklären lassen.
0: Auf jeden Fall. Und ich habe gemerkt, man braucht einfach auch Zeit abzuschalten. Also ich glaube, eine Woche reicht ja manchmal nicht. Wenn man so richtig erschöpft ist, braucht man schon so 3 Wochen, um sich richtig zu erholen. Wir hoffen, ihr könnt euch richtig erholen in den Sommerferien. Und jetzt der Schulendsport bis zum Freitag. Und jetzt geht's so langsam Richtung Feierabend hier auf der Alpenwelle mit einem Lieblingsrock-Klassiker von Liquido und Narcotic.

0: Sido auf der Antwelle gleich für euch. Drew Sycamore mit Lonely Heat und unser letzter Song der Stunde, wie gewohnt, ein richtig cooler Alpensound, kommt gleich von Seiler und Speer.
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4: Der letzte Song der Stunde, a gescheiter Alpensound, gleich hier auf der Alpenwelle.

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4: Ich bin Stefan Schütz. In Teilen Bayerns gilt die höchste Waldbrandgefahrenstufe. In Niederbayern und der Oberpfalz laufen deshalb Beobachtungsflüge. In Ober- und Unterfranken sollen weitere folgen. Währenddessen kämpfen rund um Bordeaux gut 2000 Feuerwehrleute weiter gegen Brandherde. Viele der rund 220.000 Evakuierten dürfen in ihre eigenen vier Wände zurückkehren. Auch bei Madrid wurden erste Evakuierungen aufgehoben. Gute Nachricht für Münchens Altbürgermeister Reiter. Die Regierung von Oberbayern hat das Disziplinarverfahren gegen ihn eingestellt, trotz Pflichtverstößen bei bezahlten Nebenämtern beim FC Bayern. Es läge kein schwerwiegender Fall vor, heißt es. Allein als Mitglied des Verwaltungsrats kassierte Reiter ohne Genehmigung 90.000 Euro. Nach Bekanntwerden ging die Bürgermeisterwahl für ihn verloren. Asyl- und Visa-Verfahren sollen künftig mit Hilfe von künstlicher Intelligenz schneller bearbeitet werden. Die Bundesregierung will, dass Behörden unter anderem Angaben von Antragstellern automatisch mit Daten abgleichen können, die öffentlich sind. Die endgültige Entscheidung über die Verfahren bleibt aber bei den Mitarbeitern. Die Bundestagsfraktionen von CDU und CSU haben einen neuen Vorsitzenden. Es ist der bisherige Kanzleramtschef Frei. Der CDU-Politiker erhielt knapp 92% der Stimmen und folgt auf Jens Spahn. Er war über die Affäre um die Leihmutterschaft seines Kindes gestolpert. Mit Schäferhund und Labrador in die Kabine eines Flugzeugs? Bisher unmöglich, ein großer Hund läuft unter Fracht. Ab Montag dürfen bei der Lufthansa-Tochter ITA Airways auch Vierbeiner bis 30 Kilo ohne Box mitreisen. Claudia Wächter berichtet.
5: Bullterrier, Dalmatiner und Co., die bekommen sogar einen Fensterplatz. Unten auf dem Boden, auf einem extra Teppich. Ein Maulkorb ist Pflicht. Und falls ein Mitreisender Tiere nicht mag oder allergisch ist, kann der seinen Sitzplatz auch problemlos wechseln. Hunde sind für viele wie ein Familienmitglied, sagt ITA zu seinem tierischen Angebot. Das gilt im Moment aber nur hier auf einigen Inlandsflügen.
6: Damit zum Alpenwelle-Wetter. Richtig heiß heute Nachmittag, die Temperaturen bis zu 34 Grad. Heute Abend ein wirklich perfektes Biergarten- und Badewetter. Es bleibt lange warm, die Tiefstwerte heute Nacht zwischen 20 und 14 Grad. Und morgen und am Freitag wird es noch heißer mit Temperaturen zwischen 34 und 37 Grad. Also viel trinken und kommt gut durch die Hitze. Am Wochenende wird es ein bisschen kühler.
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6: Der Alpenwelle Verkehrsservice, unser Sorgenkind zurzeit. Die A8 München Richtung Salzburg. Zwischen Rohrdorf und Fraßdorf haben wir immer noch 8 Kilometer Stau. Da ist Höhe Fraßdorf nur eine Spur frei. Deshalb dieser Riesenstau. Auch auf den Umleitungsstrecken kommt es zu massiven Stauungen. Unsere Empfehlung bleibt auf der Autobahn. Auch auf der Gegenrichtung Bernau am Chiemsee Richtung Fraßdorf haben wir derzeit 3 Kilometer Stau Richtung München. Dann braucht ihr mehr Zeit. Und zwar auf der B472 vor Bad Tölz zum Greilinger Berg. Also, wenn ihr von Barkirchen kommt, ansonsten haben wir keine Störungsmeldungen. Fahrt vorsichtig, bitte nicht zu schnell. Hier kommen sie, die Blitzer von euch gemeldet. Dankeschön an dieser Stelle. In Iffeldorf Richtung Seeshaupt, dann in Antdorf Richtung Habbach. In Vorderis wird beidseitig geblitzt. In Sauerlach Richtung Lanzenhaar und in der Ortsdurchfahrt von Großhardt-Penning. Habt ihr noch einen Blitzer entdeckt? 08041 799 4x4. Danke.
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6: Hallo zusammen. Am Freitag die Zeugnisse und da heißt es wieder heiß auf Eis. Mit der Alpenwelle. Ganz, ganz tolle Aktion für die Grundschüler bei uns im Alpenwelle-Land. Wir sind in Holzkirchen, Bad Tölz und auch in Wolfratshausen. Und zwar im Cristallo. Da haben wir den Fabio schon besucht und haben ihn gefragt, was macht denn eigentlich gutes Eis aus? Mehr vom Fabio, vom Cristallo aus Wolfratshausen, gleich hier auf der Alpenwelle nach Peter Cetera, Raymond und Lady Gaga, die mit Abracadabra einen echten Hit gezaubert hat.

0: Peter Cetera, No Explanation hier bei uns auf der Alten Welle. Morgen wird's richtig heiß mit Temperaturen zwischen 34 und 37 Grad. Auch am Freitag richtig heiße Temperaturen um die 35 Grad in der Spitze. Und es wird auch heiß auf Eis.
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0: Am Freitag gibt's die Zeugnisse und am Freitag steigt unsere Aktion heiß auf Eis. Wir haben uns mit drei Eisdielen zusammengetan, damit alle Grundschüler, die mindestens zwei Einser im Zeugnis haben, ein Eis umsonst bekommen. Und das ist wirklich ganz egal, wo ihr die Einser habt, sei es jetzt in Heimat und Sachkunde, in Werken und Gestalten, in Sport, Kunst, Musik, Deutsch oder Mathematik. Mit dabei sind folgende Eisdielen bei uns im Altmittelland. Das Franzetti aus Holzkirchen. Herzlichen Dank an dieser Stelle. Dann das Cristallino aus Bad Tölz und das Cristallo aus Wolfratshausen. Und passend dazu haben wir den Fabi vom Cristallo in Wolfratshausen gefragt, woran lässt sich eigentlich gutes Eis erkennen?
2: Ja, es ist immer ein bisschen schwierig zu sagen, woran erkennt man gutes Eis. Ich bin der Meinung, dass jeder Eismacher auf der ganzen Welt seine ganz persönliche Note in sein Produkt reinsteckt.
0: Und was ist denn deine persönliche Note, beziehungsweise welches Eis magst du am liebsten noch? Das haben wir den Fabi gefragt.
2: Mein All-Time-Favorite nach wie vor ist Lemon Cake. Ich bin ein riesen Zitronen-Fan und ein riesen Zitronenkuchen-Fan. Und ich dachte mir eben, wo ich das Eis damals quasi selbst kreiert habe, lass das mal in Eisform machen. Ich bin wirklich, wirklich, wirklich begeistert davon.
0: Einfach mal seine Lieblingssüßigkeit als Eis kreiert, das nenne ich mal einen super Job. Wie lange dauert denn eigentlich eine Eisproduktion beim Fabi?
2: Naja, es ist immer unterschiedlich, je nach wie der Vortag war. Wir produzieren jeden Tag frisch und es kommt, wie gesagt, immer darauf an, wie der Vortag war, ob viel Eis gegangen ist oder nicht oder wenig Eis gegangen ist. Ich würde sagen, Pi mal Daumen, bei mir sind es 3 bis 4 Stunden. Ich fange ja gleich an 9 an und ja, zieht sich dann so bis Mittag rum.
0: Wow, 3 bis 4 Stunden. Danke, Fabi vom Cristallo aus Wolfratshausen, dass du uns mitgenommen hast. Mehr findet ihr auch auf unserer Instagram-Seite. Da haben wir tolle Videos gedreht. Also, liebe Grundschüler, wenn ihr 2 Einser im Zeugnis habt, dann kommt vorbei zwischen 13 und 17 Uhr am Freitag, wenn es heißt heiß auf Eis im Altmittelland, im Cristallo, im Cristallino und auch im Franzetti. Also Cristallo Wolfratshausen, Cristallino in Bad Tölz und Franzetti in Holzkirchen. Wir freuen uns auf euch und wie gesagt, mehr Infos ganz einfach auf unserer Instagram-Seite.
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4: Und damit haben wir es ganz genau 17.30 Uhr, halb sechs. Hier kommen die Nachrichten.
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5: Mit Herbert Wieting. Der Geretsrieder Stadtrat hat die Einrichtung eines eigenen Rechnungsprüfungsamtes beschlossen. Das neue Amt soll den Stadtrat in Zukunft bei der Kontrolle der städtischen Finanzen unterstützen und die Prüfung öffentlicher Ausgaben begleiten. Die Stadtverwaltung wurde jetzt beauftragt, die Voraussetzungen dafür zu schaffen. Geplant ist, dass das Rechnungsprüfungsamt spätestens Anfang 2027 seine Arbeit aufnimmt. Mit der neuen Stelle reagiert die Stadt auf die steigenden Anforderungen an die kommunale Verwaltung und will die Kontrolle von Haushaltsmitteln weiter ausbauen. Beim Christopher Street Day in Wolfratshausen am Samstag wird der SPD-Bundestagsabgeordnete Sebastian Rohloff sprechen. Der Bayern-SPD-Vorsitzende und stellvertretende querpolitische Sprecher der SPD-Bundestagsfraktion will dabei ein Zeichen gegen Ausgrenzung und Einschüchterung setzen. Der CSD in Wolfratshausen findet in diesem Jahr zum zweiten Mal statt. Die Parade startet am Samstag um 10.30 Uhr an der Leusachhalle. Das Motto lautet: Wenn alles grau wird, mach Farbe dran. Nach dem Anschlag in Berlin wurde das Sicherheitskonzept gemeinsam mit der Polizei angepasst. Und in Geretsried ist ein Familienstreit eskaliert. Nach Angaben der Polizei gerieten ein 53-Jähriger und seine 32-jährige Tochter in der Jeschkenstraße in einen heftigen Streit. Dabei soll der Vater seiner Tochter an den Haaren gezogen haben. Die Frau erlitt starke Schmerzen und verlor ein Büschel Haare. Gegen den 53-Jährigen wird jetzt wegen Körperverletzung ermittelt.
4: Damit zum Alpenwelle-Wetter. Der Sommer gibt Vollgas. Die Temperaturen heute Nachmittag bis zu 34 Grad und die haben wir vielerorts erreicht. Da muss man sich einfach abkühlen. Und ihr trinkt bitte ganz, ganz viel. Das ist unglaublich wichtig bei diesen heißen Temperaturen. Es bleibt so heiß in den kommenden Tagen. Morgen die Werte zwischen 34 und sogar 37 Grad in der Spitze. Auch am Freitag sonnig und heiß. Freitagabend kann es aber vereinzelt schon richtig kräftige Gewitter am Abend geben. Der Alpenwelle Verkehrsservice, unser Sorgenkind zurzeit, die A8 München Richtung Salzburg zwischen Rohrdorf und Fraßdorf, 8 Kilometer Stau. Da ist die Autobahn derzeit auf eine Spur verengt. Auch auf den Ausweichstrecken kommt es zu massiven Stauungen. Ihr braucht einfach deutlich mehr Zeit in diesem Bereich. Aber die Verengung auf eine Spur ist nur noch heute. Ab morgen müsste schon besser ausschauen. Auch auf der Gegenrichtung Salzburg Richtung München zwischen Bernau am Chiemsee und Fraßdorf haben wir 3 Kilometer Stau. Dann ein Blick auf die B472 Stauvertölz am Greilinger Berg auf der B472. Wie gesagt, wenn ihr von Walkirchen kommt und auch auf der B13 Stauvertölz, wenn ihr von Holzkirchen kommt. Ansonsten haben wir keine Störungsmeldungen. Fahrt vorsichtig, bitte nicht zu schnell. Hier kommen sie, die Blitzer, die Ortsdurchfahrt von Großhard Penning. Dann in Iffeldorf Richtung Seeshaupt. Und dann haben wir noch einen in Vorderis. Beidseitig die Ortsdurchfahrt. 08041 799 4x4. Eure Nummer direkt zu uns ins Studio. Einfach anrufen oder gerne eine WhatsApp. Es ist immer dieselbe Nummer. Euch allen eine gute und vor allem eine sichere Fahrt.
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4: Hallo zusammen, Mittwoch, der 29. Juli, ein ganz besonderer Tag, wo wir heute mal allen Mamas und Papas ein großes Dankeschön aussprechen. Und da haben wir viele Stimmen reinbekommen. Ein Dankeschön an die Mamas und Papas im Alpenwelleland. Gleich nach Jupiter Jones, außerdem den Pointer Sisters. Und er ist der Meister des entspannten Rocks. Hier ist Kid Rock und All Songs.

0: diese Liebe hinfällt. Und Anfang August kommt ihr neues Album raus. Genauer gesagt am 7. August. 08041 799 4x4 unter der Nummer könnt ihr uns immer erreichen. Auch wenn ihr einfach mal nur was loswerden wollt. So wie der Christian zum Beispiel, der einfach nur mal kurz Danke sagen will.
1: Also ich habe aus Versehen ein wichtiges Dokument zerrissen und habe es dann auch gar nicht mehr gefunden. Und weil ich in der Arbeit war, habe ich ganz kurz meinen Papa gebeten, mal daheim nachzuschauen, ob es dort liegt. Er hat es dann auch gefunden und während ich noch überlegt habe, was ich jetzt mache, hat er es geflickt und sogar gebügelt. Dann hat er mir das Ganze als Bild geschickt und es sah echt aus wie neu. Und deshalb muss ich jetzt einfach sagen, danke, Papa.
0: Ja, und wir von der Alpenwelle haben uns gedacht, da schließen wir uns doch gleich mal an mit dem Danke sagen.
2: Ich wollte mich mal bei Mama und Papa bedanken, dass sie ihr ganzes Leben lang sich um mich gekümmert haben und immer das Vertrauen hatten, dass ich schon meinen richtigen Weg gehe. Es haben oft Leute gesagt, ja, der Junge muss das machen oder das machen, aber der Junge wollte das nicht machen. Und meine Eltern haben immer an mich geglaubt, dass ich meinen Weg gehen werde, auch wenn es manchmal ein bisschen steinig war. Hab euch lieb, danke.
3: Ich bin meinen Eltern total dankbar dafür, dass wir so ein gutes Verhältnis haben, dass wir, obwohl ich schon lange ausgezogen bin, jedes Jahr gemeinsam Familienurlaub machen.
4: Meine Mama hat in meinem Leben so viel für mich gemacht. Ohne sie würde ich gar nicht hier stehen, wo ich jetzt bin. Ich glaube, es ist super schwer, da jetzt eins rauszuziehen, das über allem steht. Ich glaube, insgesamt ist es einfach, meine Mama ist immer da, wann immer ich sie brauche, egal worum es geht. Ich glaube, am allergrößten ist dieses ständige Zurückstecken für mich. Und deshalb danke, Mama.
0: Ja, ich glaube, man muss nicht immer warten, bis Mutter- oder Vatertag da ist. Man kann auch mal so Danke sagen. Und deshalb waren wir natürlich auch mit dem Mikrofon auf der Straße unterwegs. Und auch da konntet ihr Danke sagen.
5: Ich bin meinen Eltern furchtbar dankbar, weil sie immer für mich da waren. Und ich war lang selbstständig und meine Mama hat immer für mich mitgearbeitet.
6: Dass sie sich gekümmert haben, dass aus uns was geworden ist. Gescheite Lehre gehabt habe, gescheiten Beruf.
7: Also ich bin gerade dabei, eine Firma zu machen und die unterstützen mich dabei gerade sehr und haben ja dafür auch einen Kredit gegeben.
8: Ich bin meinen Eltern sehr dankbar, nachdem ich eine wunderschöne Kindheit gehabt habe, weil die Mutter für uns Kinder da war.
0: Das war so rührend, was wir heute alles von euch gehört haben. Euer Dank an eure Eltern. Danke, dass ihr mitgemacht habt. Und wenn auch ihr Danke sagen wollt, ein Dankeschön aussprechen wollt an eure Eltern, könnt ihr das gerne machen. Schickt uns einfach eine Sprachnachricht an die 08041 799 und 4x4. Und jetzt geht's rein in diesen Mittwochabend mit Simply Red. Passend dazu, Something Got Me Started.

Simply Red auf der Atemwelle. Der nächste Song ist ein klarer Anwärter auf den Sommerhit 2026. You Know Das featuring Daddy DJ Flipside gibt's gleich hier auf der Atemwelle. Und unser letzter Song der Stunde, wie gewohnt ein richtig cooler Alpensound, kommt gleich von den Hundskrippeln.

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7: Der letzte Song der Stunde. A gescheiter Alpensound. Gleich hier auf der Alpenwelle.

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4: Ich bin Stefan Schütz. Wer eine Solaranlage auf dem Hausdach hat, bekommt bald weniger Geld, wenn der überschüssige Strom ins öffentliche Netz fließt. Ein geplantes Gesetz sieht vor, dass solche Dachanlagen für bis zu maximal 3 Jahre eine geringere Summe bringen sollen als aktuell. Gleichzeitig will die Regierung eine Direktvermarktung starten, über die es zusätzlich Geld für den verkauften Strom gibt. Jetzt erwischt es auch BMW. Als letzter deutscher Autokonzern legen die Münchner ein großes Stellenabbauprogramm auf. Weltweit sollen rund 8000 Jobs wegfallen. Diana Kramer berichtet.
5: Dass auch BMW von der allgemeinen wirtschaftlichen Situation betroffen sein wird und Stellen abbauen muss, hatten Experten schon im Juni befürchtet. Wie viele der 8000 Stellen hier in Deutschland wegfallen, ist bislang nicht bekannt. Der Münchner Autobauer teilte mit, der Abbau soll über die natürliche Fluktuation und ein Abfindungsprogramm erfolgen.
4: Bei einem Hackerangriff sind Daten von Hotelgästen gestohlen worden. Die Cyberkriminellen hatten dabei einen bundesweit agierenden Hoteldienstleister im Visier. Betroffen sind Angaben wie Vor- und Nachnamen oder Adressdaten, Bank- und Zahlungsdaten seien nicht betroffen. Die Hacker verschicken zum Beispiel Mails von angeblichen Hotelmitarbeitern, die dann zu Zahlungen auffordern. Nürnberg muss den Gürtel enger schnallen. Für Bayerns zweitgrößte Stadt gilt ab sofort eine Ausgabensperre für den aktuellen Haushalt. Noch nicht beschlossene Investitionen und Förderungen müssen jetzt einzeln geprüft werden. Grund sind schwächere Gewerbesteuereinnahmen, während Sozialausgaben und die Kosten für das Klinikum Nürnberg deutlich gestiegen sind. Ein eigenes Haus ist für viele Familien kaum noch bezahlbar. Laut einer Studie des Instituts der Deutschen Wirtschaft gibt's günstige Häuser fast nur noch auf dem Land oder in Regionen mit weniger Arbeitsplätzen und schlechterer Infrastruktur. Im Bundesländervergleich sind Berlin, Hamburg und Bayern besonders teuer. Rund um München und im Alpenvorland frisst die Kreditrate oft mehr als die Hälfte des Nettoeinkommens.
6: Damit zum Alpenwelle-Wetter. Da gibt der Sommer so richtig Vollgas bei uns. Temperaturen heute Nachmittag bis zu 34 Grad und die haben wir auch vielerorts erreicht. Es bleibt lange warm. Temperaturen heute Nacht zwischen 20 und 14 Grad. Perfektes Biergartenwetter heute Abend und natürlich Badewetter. Die weiteren Aussichten, morgen vielleicht der heißeste Tag des Jahres bei uns im Alpenland mit Temperaturen bis zu 37 Grad. Auch am Freitag sonnig und heiß mit Temperaturen bis zu 36 Grad. Aber am Freitagabend können sich von Westen her sehr, sehr kräftige Schauer und Gewitter zusammenbrauen. Der Alpenmittelverkehrsservice. Hallo liebe Autofahrer, wir haben ein großes Sorgenkind. Weiterhin die A8 München Richtung Salzburg zwischen Rohrdorf und Fraßdorf. Immer noch 6 Kilometer Stau. Höhe Fraßdorf ist die Autobahn auf eine Spur verengt. Hier kommt es zu massiven Stauungen. Auch auf den Umleitungsstrecken staut es sich. Einfach mehr Zeit einplanen, wenn ihr Richtung Salzburg unterwegs seid. Auch auf der Gegenrichtung, also von Salzburg kommend, haben wir derzeit 3 Kilometer Stau zwischen Bernau am Chiemsee und Fraßdorf vor der Baustelle. Dann noch der Greilinger Berg vor Bad Tölz, die B472. Auch hier staut es sich. Ansonsten haben wir keine Störungsmeldungen. Wenn ihr sagt, Moment mal, da staut sich auch noch 08041794x4. Hier kommen sie, die Blitzer von euch gemeldet. Dankeschön an dieser Stelle. In Großhand-Penning die Ortsdurchfahrt. Dann in Vorderis ebenfalls die Ortsdurchfahrt. Und in Sauerlach Richtung Lanzenhahn. 08041794x4. Danke.
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6: Ich freue mich, dass ihr mit dabei seid. Jeden Montag heißt es bei uns Kaffee Kripo auf der Alpenwelle. Das heißt, Kriminalbeamte aus der Region sind bei uns zu Gast. Und am Mittwochabend hören wir nochmal zurück in Kaffee Kripo. Falls ihr euch für den Beruf bei der Polizei interessiert, dann wart ihr am Montag Gold richtig. Und wir hören gleich nochmal zurück in die letzte Folge, denn darum ging es am Montag. Sich bewerben bei der Polizei. Gleich unser Thema nach Musik von Spandau Ballet, Rooney und Olivia Dean. Hier ist sie mit mir.

0: The Ballet und Through the Barricades hier bei uns auf der Alpenwelle. Ein Beruf mit Verantwortung, mit Abwechslung und echten Perspektiven. Genau das macht die Arbeit bei der Bayerischen Polizei aus. Aber wie kommt man eigentlich zur Polizei und was muss man dafür mitbringen? Das war unser Thema am Montag bei Kaffee Kripo.
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0: Kaffee Kripo gibt es jeden Montag auf der Alpenwelle. Polizeibeamte bei uns zu Gast, geben euch ganz, ganz wichtige Tipps. Und am Montag war unser Thema die Bewerbung bei der Polizei. Zu Gast im Studio waren Theresa und Andi von der Polizei Oberbayern Süd. Die Theresa ist als Einstellungsberaterin regelmäßig an weiterführenden Schulen unterwegs und gibt Schülern einen ersten Einblick in den Sporttest der Bayerischen Polizei. Der schaut so aus.
2: Das sind die vier Disziplinen, die wo man eben auch beim Sporttest machen muss bei der Bayerischen Polizei. Das heißt das Kleinbankspringen, den Pendellauf, das Bankdrücken und auch den Cooper-Test.
0: Wie kommt denn der Sporttest bei den Schülern an?
2: Ganz viele finden das total cool, weil das ja im Rahmen vom Sportunterricht ist. Und da ist der Lehrer eben auch mit dabei, der findet das auch super cool und manche probieren es auch aus. Und das freut uns dann natürlich auch, wenn die Schülerinnen und Schüler so motiviert sind und der ein oder andere vielleicht dann dabei ist, der sagt, hey, ich habe jetzt vielleicht noch gar keinen Ausbildungsplatz und an die Polizei habe ich gar nicht gedacht.
0: Ja, und der Sporttest verfolgt noch ein anderes Ziel. Dazu jetzt der Andi.
3: Mit diesem Sporttest an den Schulen wollte man eben wirklich auch versuchen, dass man die Ängste ein bisschen nimmt, weil gerade die Mädels, die haben noch nie Bankdruck zum Beispiel. Und dass man halt dann wirklich immer sagt, man probiert das da mal aus. Und wenn sie dann im Berufswunsch die Polizei dann eben ergibt, dann hat er das schon mal ausprobiert gehabt und dann weiß man eben auch, welche Anforderungen, dass man vielleicht dann noch ein bisschen trainieren muss.
0: Ja, und wer sich für eine Ausbildung oder ein Studium bei der Bayerischen Polizei interessiert, muss natürlich noch weitere Voraussetzungen erfüllen. Dazu nochmal die Theresa.
2: Also zu den grundsätzlichen Voraussetzungen zählen, dass man im Alter zwischen 17 und 30 Jahre alt sein sollte, dass man deutsche Staatsangehörigkeit bei der Einstellung haben sollte, dass man gesund ist. Das Ganze muss man aber dann nur über den medizinischen Dienst abklären im Rahmen von dem Bewerbungsverfahren. Man soll ja gesetzestreu sein und ich soll ja nur zulässige Tätowierungen haben.
0: Vielen Dank an Theresa und Andi von der Polizei Oberbayern Süd. Wenn ihr jetzt sagt, Mensch, ich würde mich gern bei der Polizei bewerben. Also Einstellungen erfolgen jeweils zum März und zum September. Und alle Infos findet ihr auf folgender Internetseite: team.bayern.de und auch auf unserer Internetseite alpenwelle.de.
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0: Und die nächste Folge von Kaffee Kripo nächsten Montag wieder zwischen 9 Uhr und 9.30 Uhr, nur hier auf der Alpenwelle.

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2: Ja, und damit haben wir jetzt ganz genau 18.30 Uhr, 6:30. Hier kommen die Nachrichten.
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3: Mit Herbert Wieting. Das Caritas Altenheim St. Jakob ist jetzt vollständig belegt. Nach rund einem Jahr Aufbauzeit konnte der dritte Wohnbereich im neuen Pflegeheim eröffnet werden. Die ersten Bewohnerinnen und Bewohner sind bereits eingezogen. Damit bietet das Altenheim künftig bis zu 90 Pflegeplätze und auch Kurzzeitpflege an. Die Caritas freut sich über die Entwicklung des Hauses und die positive Stimmung unter Bewohnern und Mitarbeitern. Die Einrichtung sucht übrigens noch weiterhin Verstärkung, unter anderem in der Pflege, Hauswirtschaft und Verwaltung. Am Walchensee hat es Verstöße gegen Naturschutzbestimmungen gegeben. So wurden unter anderem bei Kontrollen an der Süduferstraße 3 Männer aus Österreich beim Grillen mit offenem Feuer am Seeufer erwischt. Die Männer wurden auf den Verstoß hingewiesen, weigerten sich anschließend aber, ihre Personalien anzugeben. Erst durch das Einschreiten der Polizei Kochel konnten die Daten aufgenommen werden. Und die Bundespolizei warnt davor, nicht öffentliches Bahngelände zu betreten. Kinder und Jugendliche sollten sich auch von abgestellten Waggons fernhalten. Kletteraktionen auf Waggons oder sogenannte Challenges im Gleisbereich können lebensgefährlich sein. Züge sind oft sehr leise unterwegs und können bei rund 100 Kilometern pro Stunde einen sehr langen Bremsweg haben. Besonders gefährlich sind außerdem die Oberleitungen. Sie stehen unter einer Spannung von bis zu 15.000 Volt. Ein tödlicher Stromüberschlag kann bereits ohne direkte Berührung entstehen.
2: Jetzt unser Blick aufs Wetter. Da gibt der Sommer gerade so richtig Vollgas bei uns im Alpenland. Die Temperaturen heute Nachmittag lagen bei rund 34 Grad in der Spitze. Jetzt geht es rein in einen lauen Sommerabend. Perfektes Biergartenwetter und natürlich Badewetter. Die weiteren Aussichten. Morgen einer der heißesten Tage des Jahres mit Temperaturen zwischen 34 und 37 Grad. Da müsst ihr euch natürlich schützen, viel trinken und euch nicht überanstrengen bei der großen Hitze morgen. Auch am Freitag sonnig und heiß. Gegen Freitagabend erwarten wir aber von Westen her zum Teil wirklich kräftige Gewitter. Der Alpenwelle-Verkehrsservice, unser Sorgenkind. Seit 2 Tagen die A8 München Richtung Salzburg. Da ist derzeit vor Bernau am Chiemsee nur eine Spur frei. Wir haben immer noch einen großen Stau zwischen Rohrdorf und Bernau am Chiemsee auf einer Länge von 6 Kilometern. Auf der Gegenrichtung, wenn ihr von Salzburg kommt, zwischen Bernau am Chiemsee und Fraßdorf, auch hier 3 Kilometer Stau und stockenden Verkehr. Dann haben wir nichts mehr für euch, wenn ihr sagt, Moment mal, da staunt sich's auch noch. 08041 799 4x4. Die Blitzer von euch gemeldet in Vorderis, die Ortsdurchfahrt. Dann wird geblitzt und zwar in Iffeldorf Richtung Seeshaupt. Und wenn ihr noch was entdeckt habt, Stau oder Blitzer, 08041 799 4x4. Danke.
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2: Hallo zusammen. Gleich unser Hithammer für diese Woche kommt von einem richtig coolen DJ aus Berlin, Wankelmut. Could you be the Hört ihr gleich zusammen mit James Hersey und Wish You Would. Klare Anwärter auf den Sommerhit 2026. Außerdem gibt es gleich Miles Smith mit Stay und wir starten mit einem Lieblingshit von NXS. Hier sind sie mit Mystify.

kommt diese Woche von DJ Wankelmuth aus Berlin. Nächstes Jahr feiert er seinen 40. Geburtstag und vielleicht gelingt ihm ja vor seinem 40. Geburtstag der Sommerhit 2026 in Deutschland. Also der Song hat auf jeden Fall das Potenzial dazu. Er hat sich nämlich wirklich einen ganz, ganz starken Sänger dazu geholt. James Hersey. Hier sind die beiden mit Wish You Would ganz neu auf der Alpenwelle. 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

0: Gleich für euch die Pet Shop Boys mit West End Girls. Außerdem der Milo mit My Lucky Day. Ganz neu auf der Atemwelle. Und unser letzter Song der Stunde, wie gewohnt, ein richtig cooler Alpensound. Und der kommt gleich von Labrash Banda, VW Jetta. Gleich hier auf der Alpenwelle.
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8: Der letzte Song der Stunde, a gescheiter Alpensound, gleich hier auf der Alpenwelle.
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0: So klingt er, der Mittwochabend hier bei uns auf der Alpenwelle. 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
1: Ich bin Dominik Schweiger. Eine KI soll künftig dabei helfen, Verfahren bei Asyl- und Visa-Anträgen schneller zu machen. Die Bundesregierung hat dafür ein entsprechendes Gesetz auf den Weg gebracht. Kritiker warnen unter anderem vor Diskriminierung durch die KI und Fehler. Tanja Wagner mit den Einzelheiten.
2: Ausländer- und Flüchtlingsbehörden und Auswärtiges Amt sollen sämtliche Daten verwenden dürfen, um KI-Modelle zu trainieren. Das soll die Bearbeitung einfacher und schneller machen. Auch sollen die Angaben der Antragsteller mit öffentlichen Daten aus dem Netz abgeglichen werden dürfen. Entscheidung soll am Ende aber der Sachbearbeiter treffen, nicht der Algorithmus.
1: Jetzt plant auch BMW einen größeren Stellenabbau. Der Konzern will laut Medienberichten bis Ende 2027 weltweit rund 8000 Jobs streichen. Ein großer Teil davon dürfte nach Ansicht von Expertenstellen in Deutschland betreffen. Der Abbau soll vor allem über natürliche Fluktuation und ein freiwilliges Abfindungsprogramm laufen. Arbeitsplätze in der Produktion sollen nicht betroffen sein. In Teilen Bayerns gilt aktuell die höchste Waldbrandgefahrenstufe. In Niederbayern und der Oberpfalz laufen deswegen schon Beobachtungsflüge. In Ober- und Unterfranken sollen weitere folgen. In Südeuropa ist die Lage deutlich brenzliger. Rund um Bordeaux kämpfen tausende Feuerwehrleute weiter gegen Brände. Viele der rund 220.000 Evakuierten dürfen mittlerweile zurückkehren. Auch bei Madrid wurden erste Evakuierungen aufgehoben. Vollständig unter Kontrolle sind die Feuer aber noch nicht. Meilenstein beim Brenner Basistunnel. Österreich und Italien sind jetzt auch tief unter den Alpen miteinander verbunden. In beiden Haupttunnelröhren ist der Durchbruch an der Staatsgrenze gelungen. Rund 1400 Meter unter dem Brennerpass konnten sich die Mineure aus beiden Ländern erstmals die Hände reichen. Die Fahrzeit zwischen München und Verona soll sich dadurch ab 2032 um etwa 2 Stunden verkürzen. Es sind nur wenige Wolken in Bayern unterwegs. Im Süden kann es teils kurze Schauer und Gewitter geben, vor allem in Richtung Nacht. Die Temperaturen, die gehen bis in die Früh runter auf 20 bis 14 Grad. Morgen geht's erstmal wieder mit Sonne weiter. Am Nachmittag ziehen vor allem in Franken örtlich kräftige Schauer und Gewitter durch. Die Höchstwerte erreichen bis dahin 34 bis 40 Grad. Es bleibt auch in den kommenden Tagen sonnig und heiß. Vor allem am Abend kann es immer wieder Gewitter geben.
3: Guten Abend, hier ist Ernst aus der Alpenwelle Verkehrsredaktion. Nur ein Wort. Läuft. Die Alpenwelle wünscht gute Fahrt.
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1: Ich bin Dominik Schweiger. Nach den Turbulenzen in der Union stellen sich Kanzler Merz und CSU-Chef Söder hinter den neuen Fraktionschef frei. Die Abgeordneten von CDU und CSU haben ihn mit knapp 92% gewählt. Zuvor hat es eine ungewöhnlich lange Aussprache gegeben, unter anderem wegen des Umgangs mit dem entlassenen Verkehrsminister Schnieder. Söder erklärte anschließend, man könne jetzt etwas entspannter in die Ferien fahren. Die Hitze in Frankreich und Spanien macht es den Feuerwehrleuten vor Ort wirklich schwer, gegen die Brände anzukämpfen. Zehntausende Evakuierte aus beiden Ländern können mittlerweile aber wieder nach Hause zurückkehren. David Riemer berichtet.
2: An der französischen Atlantikküste sorgen enorme Trockenheit, Wind und Temperaturen von über 40 Grad weiter für große Gefahr. Rund 2200 Feuerwehrleute sind dort weiter im Einsatz. Und in Spanien wurden Evakuierungen und Ausgangsbeschränkungen für 19 Ortschaften aufgehoben. Die Behörden warnen wegen der vierten Hitzewelle des Sommers aber vor einer verfrühten Entwarnung.
1: Ein eigenes Haus ist für viele Familien kaum noch bezahlbar. Laut einer Studie des Instituts der Deutschen Wirtschaft gibt's günstige Häuser fast nur noch auf dem Land oder in Regionen mit weniger Arbeitsplätzen und schlechterer Infrastruktur. Im Bundesländervergleich sind Berlin, Hamburg und Bayern besonders teuer. Rund um München und im Alpenvorland frisst die Kreditrate oft mehr als die Hälfte des Nettoeinkommens. Nürnberg muss den Gürtel enger schnallen. Für Bayerns zweitgrößte Stadt gilt ab sofort eine Ausgabensperre für den Haushalt 2026. Noch nicht beschlossene Investitionen und Förderungen müssen jetzt einzeln geprüft werden. Grund sind schwächere Gewerbesteuereinnahmen, während Sozialausgaben und die Kosten für das Klinikum Nürnberg deutlich gestiegen sind. Es sind nur wenige Wolken in Bayern unterwegs. Im Süden kann es teils kurze Schauer und Gewitter geben, vor allem in Richtung Nacht. Die Temperaturen, die gehen bis in die Früh runter auf 20 bis 14 Grad. Morgen geht's erstmal wieder mit Sonne weiter. Am Nachmittag ziehen vor allem in Franken örtlich kräftige Schauer und Gewitter durch. Die Höchstwerte erreichen bis dahin 34 bis 40 Grad. Es bleibt auch in den kommenden Tagen sonnig und heiß. Vor allem am Abend kann es immer wieder Gewitter geben.
3: Guten Abend, hier ist Ernst aus der Alpenwelle Verkehrsredaktion. Für alle, die jetzt unterwegs sind, die Straßen sind frei. Die Alpenwelle wünscht gute Fahrt.
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1: Ich bin Dominik Schweiger. Bei einem Hackerangriff sind Daten von Hotelgästen gestohlen worden. Die Cyberkriminellen hatten dabei einen bundesweit agierenden Hoteldienstleister im Visier. Betroffen sind Angaben wie Vor- und Nachname oder Adressdaten, Bank- und Zahlungsdaten seien nicht betroffen. Die Hacker verschicken zum Beispiel Mails von angeblichen Hotelmitarbeitern, die dann zur Zahlung auffordern. Wer eine Solaranlage auf dem Dach hat, soll für den eingespeisten Strom künftig weniger Geld bekommen. Die Bundesregierung will die feste Einspeisevergütung für kleine Anlagen ab 2027 langsam auslaufen lassen. Damit soll der Ausbau besser gesteuert und an die Stromnetze angepasst werden. Die Regierung verspricht sich davon mehr Planbarkeit und Versorgungssicherheit. Kritiker warnen dagegen vor einem Rückschlag für die Energiewende. Wegen der neuen Hitzewelle verschärfen die Nürnberger Verkehrsbetriebe VAG die Kontrollen im Straßenbahnnetz. Ein Schienenschleifzug soll die Gleise rund um die Uhr reinigen, außerdem werden sie mit Wasser gekühlt. Ende Juni hatte die Hitze die Fugen zwischen Schienen und Asphalt aufgeweicht und den Verkehr lahmgelegt. Im Extremfall sollen dieses Mal Ersatzbusse einspringen. Der DFB lehnt die Investorenpläne von FIFA-Chef Infantino entschieden ab. Präsident Neuendorf warnte davor, die Fußball-WM für private Geldgeber zu öffnen. Der Fußball dürfe nicht zum Spielball von Investoren werden, ansonsten drohe er, die Akzeptanz der Fans zu verlieren. Auch die UEFA und die Spielergewerkschaft FIFPro sind dagegen. Infantino erhofft sich von dem Geschäft zusätzliche Milliardeneinnahmen. Es sind nur wenige Wolken in Bayern unterwegs. Im Süden kann es teils auch kurze Schauer und Gewitter geben. Die Temperaturen gehen bis in die Früh runter auf 20 bis 14 Grad. Morgen geht's erstmal wieder mit Sonne weiter. Am Nachmittag ziehen vor allem in Franken örtlich kurze Schauer und Gewitter durch. Die Höchstwerte erreichen 34 bis 40 Grad. Es bleibt auch in den kommenden Tagen sonnig und heiß. Vor allem an den Abenden kann es immer wieder Gewitter geben.
2: Guten Abend, hier ist Ernst aus der Alpenwelle Verkehrsredaktion. Von uns gibt's grünes Licht, alles frei. Die Alpenwelle wünscht gute Fahrt.
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1: Ich bin Moritz Einzel. Die Hitze in Frankreich und Spanien macht es den Feuerwehrleuten vor Ort wirklich schwer, gegen die Brände anzukämpfen. Zehntausende Evakuierte aus beiden Ländern können mittlerweile aber wieder nach Hause zurückkehren. David Riemer berichtet.
2: An der französischen Atlantikküste sorgen enorme Trockenheit, Wind und Temperaturen von über 40 Grad weiter für große Gefahr. Rund 2200 Feuerwehrleute sind dort weiter im Einsatz. Und in Spanien wurden Evakuierungen und Ausgangsbeschränkungen für 19 Ortschaften aufgehoben. Die Behörden warnen wegen der vierten Hitzewelle des Sommers aber vor einer verfrühten Entwarnung.
1: Nach den Turbulenzen in der Union stellen sich Kanzler Merz und CSU-Chef Söder hinter den neuen Fraktionschef frei. Die Abgeordneten von CDU und CSU haben ihn mit knapp 92% gewählt. Zuvor hatte es eine ungewöhnlich lange Aussprache gegeben, unter anderem wegen des Umgangs mit dem entlassenen Verkehrsminister Schnieder. Söder erklärte anschließend, man könne jetzt etwas entspannter in die Ferien fahren. Wer Strom von der eigenen Dachsolaranlage ins Netz einspeist, soll dafür ab dem kommenden Jahr nach und nach weniger Geld bekommen. Die Bundesregierung will die sogenannte Einspeisevergütung mit einer Reform des Erneuerbare-Energien-Gesetzes auslaufen lassen. Solaranlagen würden sich mittlerweile auch ohne dauerhafte Förderung schnell rechnen, hieß es. Umweltverbände warnen, die Reform könnte die Energiewende ausbremsen. Nürnberg muss den Gürtel enger schnallen. Für Bayerns zweitgrößte Stadt gilt ab sofort eine Ausgabensperre für den Haushalt 2026. Noch nicht beschlossene Investitionen und Förderungen müssen jetzt einzeln geprüft werden. Grund sind schwächere Gewerbesteuereinnahmen, während Sozialausgaben und die Kosten für das Klinikum Nürnberg deutlich gestiegen sind. Es sind nur wenige Wolken unterwegs in Bayern. Im Süden kann es teils auch kurze Schauer und Gewitter geben. Die Temperaturen gehen bis in die Früh runter auf 20 bis 14 Grad. Morgen geht's erstmal wieder mit Sonne weiter. Am Nachmittag ziehen besonders in Franken örtlich kräftige Schauer und Gewitter durch. Die Höchstwerte erreichen 34 bis 40 Grad. Es bleibt auch in den kommenden Tagen sonnig und heiß. Vor allem am Abend kann es Gewitter geben.
3: Guten Abend, hier ist Silvia aus der Alpenwelle Verkehrsredaktion. Wie ein klarer Gebirgsbach, der Verkehr bei uns fließt. Die Alpenwelle wünscht gute Fahrt.
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1: Ich bin Moritz Einzel. Mit rund 92% der Stimmen ist Thorsten Frey zum neuen Chef der Unionsfraktion gewählt worden. Er werte dieses Ergebnis als Vertrauensbeweis und Rückenstärkung, sagte Frey.
2: Ich habe sehr deutlich gemacht, dass für mich persönlich jetzt natürlich ein Rollenwechsel ansteht. Vom Chef des Bundeskanzleramtes, der ich bis heute um die Mittagszeit war, zum Fraktionsvorsitzenden der CDU-CSU-Fraktion hier im Deutschen Bundestag, der größten Fraktion im Parlament.
1: Während einer Aussprache in der Fraktion wurde Unmut der Abgeordneten deutlich über den Ablauf der Kabinettsumbildung. CSU-Chef Söder sprach von einer turbulenten Woche. Bundespräsident Steinmeier hat unterdessen drei neue Minister ernannt. Neuer Gesundheitsminister ist der bisherige CDU-Generalsekretär Carsten Linnemann. Neue Kanzleramtsministerin ist Nina Wagen, die zuvor das Gesundheitsressort geleitet hat. Neuer Verkehrsminister ist Steffen Bilger. Er folgt auf Patrick Schnieder. Die Vereidigung der neuen Minister wird erst nach der Sommerpause stattfinden. Das anhaltende Niedrigwasser schränkt den Schiffsverkehr auf dem Chiemsee ein. Wie die Chiemsee-Schifffahrt mitgeteilt hat, können die Anlegestellen Seebruck und Überseefeldwies ab Montag vorerst nicht mehr angefahren werden. Die nächstgelegenen Anlegestellen befinden sich in Gstaad und Chieming. FIFA-Präsident Gianni Infantino will noch mehr Geld aus den Weltmeisterschaften rausholen, deshalb will er Vermarktungsanteile an Investoren verkaufen. Der europäische Verband UEFA läuft Sturm gegen diese Pläne und auch DFB-Präsident Neuendorf ist nicht glücklich.
3: Der Fußball lebt von der Akzeptanz der Gesellschaft und wir dürfen ihn nicht zum Spielball von Investoren machen. Das ist, glaube ich, ganz wichtig, dass wir diese Akzeptanz der Bevölkerung und der Fans nicht verlieren.
1: Es steht im Raum, dass die UEFA noch in dieser Woche eine Dringlichkeitssitzung der europäischen Verbände einberuft, um über das weitere Vorgehen zu beraten. Es sind nur wenige Wolken unterwegs in Bayern. Im Süden kann es teils auch kurze Schauer und Gewitter geben. Die Temperaturen gehen bis in die Früh runter auf 20 bis 14 Grad. Morgen geht's erstmal wieder mit Sonne weiter. Am Nachmittag ziehen besonders in Franken örtlich kräftige Schauer und Gewitter durch. Die Höchstwerte erreichen 34 bis 40 Grad. Es bleibt auch in den kommenden Tagen sonnig und heiß. Vor allem am Abend kann es Gewitter geben.
4: Guten Abend, hier ist Silvia aus der Alpenwelle Verkehrsredaktion. Alles im grünen Bereich, freie Fahrt für euch. Die Alpenwelle wünscht gute Fahrt.
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1: 1. Thorsten Frey ist neuer Unionsfraktionschef. Der bisherige Kanzleramtsminister ist mit rund 92% der Stimmen zum Nachfolger von Jens Spahn gewählt worden. Frey sagte:
2: Ich werte das klare Votum der Fraktion schon auch als ein Vertrauensbeweis und auch als Rückenstärkung für die Herausforderungen, die jetzt kommen.
1: In einer Aussprache machten viele Unionsabgeordnete ihrem Ärger Luft über die Art und Weise der jüngsten Kabinettsumbildung. Das Fazit von CSU-Chef Söder:
3: Ich denke, das war ein guter Tag und nach einer turbulenten Woche kann man sagen, nicht Ende gut, alles gut, es wäre völlig übertrieben. Aber jetzt kann der eine oder andere dann doch etwas entspannter in die Ferien fahren.
1: Kanzler Merz ist zuversichtlich, dass jetzt neue Dynamik in die Regierungsarbeit kommt. Meilenstein beim Brenner Basistunnel. Österreich und Italien sind jetzt auch tief unter den Alpen miteinander verbunden. In beiden Haupttunnelröhren ist der Durchbruch an der Staatsgrenze gelungen. Rund 1400 Meter unter dem Brennerpass konnten sich die Mineure aus beiden Ländern damit erstmals die Hände reichen. Tagelang fuhren Ende Juni in Nürnberg keine Straßenbahnen. Die Hitze hatte die Fugenmasse zwischen Schienen und Asphalt aufgeweicht. Jetzt, wo es wieder so heiß wird, sind die Verkehrsbetriebe besser vorbereitet. Das Straßenbahnnetz soll verschärft kontrolliert werden. Gleise sollen mit Wasser besprüht werden. Wie lässt sich noch mehr Geld aus dem Fußball rausmelken? Das fragt sich FIFA-Chef Gianni Infantino ja unentwegt. Und seine neueste Idee ist, Vermarktungsanteile an den Weltmeisterschaften an Investoren zu verkaufen. Die Idee hat breite Empörung ausgelöst. Das sei beschämend, sagte etwa Max Eberl, der Vorstandschef des FC Bayern München.
4: Der Fußball gehört uns nicht. Das ist ein Spiel. Und die FIFA ist für mich da, dieses Spiel zu begleiten, dieses Spiel in Formen und Regeln zu bringen, Weltmeisterschaften auszurichten. Momentan habe ich das Gefühl, die FIFA ist dafür da, nur Profit zu machen.
1: Der europäische Verband UEFA will sich gegen Infantinos Investorenpläne wehren. Sogar von einem möglichen Boykott ist die Rede. Es ist klar oder nur leicht bewölkt. Bei uns in Bayern, die Temperaturen sinken auf 20 bis 14 Grad. Tagsüber scheint erstmal wieder die Sonne. Im Laufe des Nachmittags ziehen besonders in Franken örtlich kräftige Schauer und Gewitter heran. Die Höchstwerte erreichen 34 bis 40 Grad. Am Freitag bekommen wir Sonne, Wolken und vor allem zum Abend hin Gewitter mit Unwettergefahr. Am Wochenende bleibt es phasenweise gewittrig.
5: Guten Abend, hier ist Silvia aus der Alpenwelle Verkehrsredaktion. Alles rollt, alles fließt. 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
1: 1. Der Personalumbau in der Bundesregierung und in der Union ist weitgehend abgeschlossen. Gestern ist der bisherige Kanzleramtsminister Thorsten Frey als Nachfolger von Jens Spahn zum neuen Unionsfraktionschef gewählt worden mit rund 92% der Stimmen. Frey sagte:
2: Ich danke natürlich den beiden Parteivorsitzenden Friedrich Merz und Markus Söder für das Vertrauen, das sie im Rahmen ihres gemeinsamen Vorschlags an die Fraktion gebracht haben.
1: Die Aussprache in der Fraktion dauerte länger als geplant. Die Abgeordneten von CDU und CSU äußerten ihren Unmut über die Art und Weise des Personalumbaus. Kanzler Merz sagte, er nehme mit, dass er Entscheidungen besser erklären muss. Schwere Waldbrände halten Südeuropa weiterhin in Atem. Jetzt brennt es auch noch in Griechenland. Auf der Urlaubsinsel Kreta sind Flammen außer Kontrolle geraten. Deswegen ist ein Ferienort evakuiert worden. Medienberichten zufolge sind rund 6000 Menschen betroffen. Stürmischer Wind treibt die Feuerfront voran. Jetzt plant auch BMW einen größeren Stellenabbau. Der Konzern will bis Ende 2027 weltweit rund 8000 Jobs streichen. Ein großer Teil davon dürfte nach Ansicht von Experten Stellen in Deutschland betreffen. Der Abbau soll vor allem über natürliche Fluktuation und ein freiwilliges Abfindungsprogramm laufen. Arbeitsplätze in der Produktion sollen nicht betroffen sein. Der Deutsche Fußballbund hat die Investorenpläne von FIFA-Präsident Infantino scharf verurteilt. DFB-Präsident Neuendorf nannte es ein fatales Zeichen, sollte die Fußball-WM für private Investoren geöffnet werden. Neuendorf stellte sich an die Seite des Europäischen Verbandes UEFA.
3: Wenn die UEFA hier sich klar positioniert, ist auch meine Erwartung, dass das passiert, wenn wir alle 55 Verbände zusammen haben, dass wir sehr kritisch damit umgehen. Wenn die UEFA sich so einem Ansinnen verschließt, dann ist aus meiner Sicht dieses Projekt auch gestorben.
1: Infantino verspricht sich von dem Deal zusätzliche Milliardeneinnahmen für die FIFA. Es ist klar oder nur leicht bewölkt. Bei uns in Bayern, die Temperaturen sinken auf 20 bis 14 Grad. Tagsüber scheint erstmal wieder die Sonne. Im Laufe des Nachmittags ziehen besonders in Franken örtlich kräftige Schauer und Gewitter heran. Die Höchstwerte erreichen 34 bis 40 Grad. Am Freitag bekommen wir Sonne, Wolken und vor allem zum Abend hin Gewitter mit Unwettergefahr. Am Wochenende bleibt es phasenweise gewittrig.
4: Hallo, hier ist Silvia aus der Alpenwelle Verkehrsredaktion. Für alle, die jetzt unterwegs sind, die Straßen sind frei. Die Alpenwelle wünscht gute Fahrt.
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1: Ich bin Moritz Einzel. Der Personalumbau in der Bundesregierung und in der Union ist weitgehend abgeschlossen. Gestern ist der bisherige Kanzleramtsminister Thorsten Frey als Nachfolger von Jens Spahn zum neuen Unionsfraktionschef gewählt worden mit rund 92% der Stimmen. Frey sagte:
2: Ich danke natürlich den beiden Parteivorsitzenden Friedrich Merz und Markus Söder für das Vertrauen, das sie im Rahmen ihres gemeinsamen Vorschlags